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1: Mit Michael Schäder. Ganz Österreich hat am Abend auf die Sensation gehofft, sie ist aber ausgeblieben. Unser Fußballnationalteam hat gegen Weltmeister Argentinien mit 0:2 verloren. Und es war wieder die Lionel Messi-Show. Er hat zuerst einen Elfer verschossen und dann beide Tore gemacht. Damit hat er jetzt insgesamt 18 WM-Tore, das ist ein Rekord. Die Österreicher haben gekämpft, sind am Ende aber harmlos geblieben. Heute vor 10 Jahren haben die Menschen in Großbritannien für den Austritt aus der EU gestimmt. Knapp 52% waren damals dafür. Das würde heute vermutlich anders ausfallen, sagen Umfragen. Zahlen zeigen auch, das versprochene Wirtschaftswachstum ist ausgeblieben, Bürokratie und Migration sind nicht eingedämmt worden. Großbritannien hat auch nach dem Brexit dieselben Probleme wie vorher und nach dem Rücktritt von Premier Starmer jetzt auch eine handfeste Regierungskrise. Das EU-Parlament und die EU-Mitgliedstaaten haben sich darauf geeinigt, noch schärfer gegen Kindesmissbrauch vorzugehen. So sollen nicht nur die Strafen nach oben geschraubt werden, die Gesetze werden auch angepasst hinsichtlich der Nutzung von KI, etwa wenn damit Missbrauchsmaterial erstellt wird. Außerdem wird Grooming als neue Straftat aufgenommen. Darunter versteht man, wenn sich Erwachsene in Online-Diensten als Kinder bzw. Jugendliche ausgeben und gezielt Kinder anschreiben, um sie dann zu sexuellen Handlungen zu überreden. Wenn es draußen so heiß ist wie aktuell, sind viele gern in Flipflops unterwegs. Die sind beim Autofahren aber keine gute Idee, warnt der ÖAMTC. Zwar gibt es keine gesetzlichen Vorschriften für das Tragen bestimmter Schuhe, Flipflops bieten aber wenig Halt und erhöhen das Risiko, etwa von den Pedalen abzurutschen. Und so könnte im Fall eines Unfalls dann die Versicherung aussteigen, so der Autofahrerclub.
2: Warm bis schwül. Ihr habt heute die Wahl. Guten Morgen Wien. Tropennacht wieder mal gewesen, aktuell 21 Grad. Guten Morgen Scheibschau, etwas kühler, 16. Und guten Morgen Rohrbach, 17 Grad. Heute gibt's wieder viel Sonne, auch wenn ein paar mehr Wolken mit dabei sind. Vor allem in Oberösterreich, dem Wald- und Mostviertel, gibt es speziell am Nachmittag auch mal Schauer und Gewitter. Das macht die ganze Sache dann etwas schwül. In Wien bleibt's bei trockener Hitze zwischen 27 und 34 Grad die Höchstwerte. Hier ist das Radio Arabella Verkehrsupdate. Eure Uhr im Auto ist richtig eingestellt, wenn sie 2:05 zeigt. Und ansonsten Stufe Grün. Alles gut. Wir zählen auf eure Infos 0664 820 2000.
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2: Wobei alles gut jetzt natürlich nur für die Autofahrer zählt, für die, die gestern Fußball-WM geschaut haben. Aber andererseits, schlecht gespielt haben wir nicht. Ein paar Herzinfarkte hätte ich fast gehabt, das erste gleich mit dem Elfmeter. Gut geschlagen und wenn dieser Messi, der wird er nicht übermorgen 39 oder so, wenn der endlich in Pension gehen würde. Ja, wenn. Ja, wenn. Ja, wenn, dann hätten wir einen Punkt. Aber wir haben ja noch alle Chancen am Sonntag. Deswegen, es war einfach ein ziemlich gutes Spiel. Ich meine, Österreich-Argentinien, bitte. Ja, deswegen, gut gelaunt rein in den neuen Tag. Guten Morgen.

0: 8:05. Dienstag früh. Nicht nur der Tag nach Österreich-Argentinien, sondern ein weiterer Hitzetag.
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0: Deswegen habe ich euch was ganz Besonderes rausgesucht auf Radio Rabella. Was den Temperaturen entspricht. Guten Morgen, wenn ihr gerade in Wien aufwacht. Ihr habt auch in der Nacht wahrscheinlich das Fenster zugelassen, denn draußen waren es 20 Grad und mehr, die Tropennacht. Habe ich einen Song dazu. Der passt jetzt, wo wir schon wieder fast überall 20 Grad haben im Land. Hat ein italienischer Drummer und Songwriter 1985 geschrieben, gespielt, gesungen. Papa Chico hier am Start im Mehr Musik morgen.

0: Der Mehr Musikmorgen um 20 nach 5. Christian Trinkel da, guten Morgen. Und ich habe jetzt eine Direktleitung in die USA.
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0: Und zwar zu Uwe Schlager. Das ist der Vater von unserem Xaver Schlager, der gestern gespielt hat. Uwe hat sich das Spiel vom Sohn natürlich live im Stadion angesehen. Dort wird es jetzt gerade Nacht. Aber ich sage trotzdem guten Morgen nach Dallas. Und die Burschen haben sich ja gut geschlagen. Natürlich hat der Xaver, aber leider trotzdem 0-2 gegen Argentinien. Oder eigentlich hauptsächlich kann man ja sagen, gegen Messi verloren.
3: So ist es. Leider Gottes, ja. Unglücklich, weil natürlich beim ersten Tor ganz Österreich sagt, es ist ein Foul vorangegangen. Aber ja, so ist es halt. Der Schiedsrichter hat nicht für uns entschieden.
0: Ja, das passiert leider immer wieder. Wie war die Stimmung generell? Ich meine, solche Stadien kennen ja wir fast nicht. 70.000, mehr als 70.000 Leute dort. Wie war's?
3: Ja, sensationell. Noch nie so ein Stadion gesehen. Natürlich, 10.000, gefühlt 10.000 Österreicher gegen 60.000 Argentinier. Aber wir haben uns wackelig geschlagen.
0: Und bei der Nationalhymne, also singen, gesungen haben die Österreicher, glaube ich, alle, weil wir haben es alle am Fernseher gehört. Sehr schön.
3: Ja. Wir waren sehr textsicher.
0: mit dem Sohn, Chagrit, wie geht's der Mannschaft? Schauen die trotzdem hoffentlich motiviert auf Sonntag, aufs letzte Spiel?
3: Ja. Auf alle Fälle. Dafür geht's. Ja, war natürlich ausgelaugt bei dem Spiel. War doch sehr herausfordernd. Aber die Mannschaft, glaube ich, ist fokussiert auf das nächste Spiel, um den einen oder drei Punkte zu machen, dass wir den Aufstieg sicherstellen.
0: Wie geht's jetzt bei Ihnen weiter? Sind Sie beim nächsten Match auch dabei oder genießen Sie nur Fast Food in Amerika und fahren jetzt mit dem Wohnmobil durch die Gegend?
3: Wir fahren nicht mit dem Wohnmobil, sondern mit dem Auto jetzt Richtung Kansas City in drei Tagen und dann schauen wir uns das nächste Spiel an.
0: Alles klar, dann gute Fahrt nach Kansas City und wir sind alle auch Sonntag in der Früh mit dabei vor der Frühmesse schon hier in Österreich, auf jeden Fall.
3: Alles klar. Schöne Grüße nach Österreich.
0: Ciao.
3: Ciao, servus.
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16: Guten Morgen, ganz kurz vor 5:30, Radio Rebella ist bei euch. Wir schauen uns mal die wichtigsten Infos für diesen Dienstag an. Ein paar einzelne Wolken sind jetzt unterwegs, aber täuscht euch nicht, es wird heute wieder viel Sonne geben und es wird warm bis heiß. In Wien stehen wir jetzt noch immer bei 21 Grad nach der Nacht. In St. Pölten hat es 18, bei euch in Vöcklabruck 17 Grad. Vor allem in Oberösterreich, dem Wald- und Morstviertel, gibt es vor allem am Nachmittag ein paar Wolken mehr. Dadurch auch wieder Schauer- und Wärmegewitter. Das macht das Ganze etwas schwül. Ansonsten in Wien zum Beispiel soll es vollkommen trocken bleiben. Trockene Hitze und generell die Höchstwerte 27 bis 34 Grad. Das Radio Rebella Verkehrsupdate. Jetzt noch allein unterwegs, chillig reincruisen in den neuen Tag. Keine Probleme. Wir zählen auf eure Infos 0664 820 2000.
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17: Mit Michael Scheder. Ganz Österreich hat am Abend auf die Sensation gehofft, sie ist aber ausgeblieben. Unser Fußballnationalteam hat gegen Weltmeister Argentinien mit 0:2 verloren. Und es war wieder die Lionel Messi-Show. Er hat zuerst einen Elfer verschossen und dann beide Tore gemacht. Damit hat er jetzt insgesamt 18 WM-Tore, das ist ein Rekord. Die Österreicher haben gekämpft, sind am Ende aber harmlos geblieben. Heute vor 10 Jahren haben die Menschen in Großbritannien für den Austritt aus der EU gestimmt. Knapp 52% waren damals dafür. Das würde heute vermutlich anders ausfallen, sagen Umfragen. Zahlen zeigen auch, das versprochene Wirtschaftswachstum ist ausgeblieben, Bürokratie und Migration sind nicht eingedämmt worden. Großbritannien hat auch nach dem Brexit dieselben Probleme wie vorher und nach dem Rücktritt von Premier Starmer jetzt auch eine handfeste Regierungskrise. Das EU-Parlament und die EU-Mitgliedstaaten haben sich darauf geeinigt, noch schärfer gegen Kindesmissbrauch vorzugehen. So sollen nicht nur die Strafen nach oben geschraubt werden, die Gesetze werden auch angepasst hinsichtlich der Nutzung von KI, etwa wenn damit Missbrauchsmaterial erstellt wird. Außerdem wird Grooming als neue Straftat aufgenommen. Darunter versteht man, wenn sich Erwachsene in Online-Diensten als Kinder bzw. Jugendliche ausgeben und gezielt Kinder anschreiben, um sie dann zu sexuellen Handlungen zu überreden. Wenn es draußen so heiß ist wie aktuell, sind viele gern in Flipflops unterwegs. Die sind beim Autofahren aber keine gute Idee, warnt der ÖAMTC. Zwar gibt es keine gesetzlichen Vorschriften für das Tragen bestimmter Schuhe, Flipflops bieten aber wenig Halt und erhöhen das Risiko, etwa von den Pedalen abzurutschen. Und so könnte im Fall eines Unfalls dann die Versicherung aussteigen, so der Autofahrerclub.
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16: Schönen Dienstag.

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1: Wow. Für das Spiel braucht man sich heute nicht schauen. Die haben sauber gekämpft, unsere Burschen. Leider hat es nicht ganz gereicht. Ein bisschen Klick haben wir noch gebraucht. Aber da kann man nichts sagen. Das war voller Einsatz. Wir können damit trotzdem erhobenen Hauptes vom Feld gehen.

0: 5:40 Uhr, ganz genau.
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0: Ihr wisst, wer jetzt dran ist auf Radio Rabella. Der Griebitz, natürlich. Aber was soll uns nach dem Spiel gestern noch erschüttern?
3: Karin aus Neusiedl am See im Burgenland. Ich finde dich sehr sympathisch, weil du hast dich nicht wegsetzt, wo ich mich zu dir hergesetzt habe. Du willst also mit mir spielen, oder?
4: Na sicher.
3: 30 Sekunden lang jede Frage falsch beantworten. Ab jetzt. Aus welchem Getreide werden Reiswaffeln gemacht?
4: Aus Mais.
3: Welches Bier wird in Wieselburg gebraut?
4: Stiegl.
3: Aus welchem Gebäck werden Semmelbrösel gemacht?
4: Aus Kornspitz.
3: Wie heißt Peter Alexander mit Nachnamen?
4: Fritz.
3: Welche Hülsenfrucht steckt im Wort Kontaktlinsen?
4: Erbsen.
3: In der Bücherei gibt's Bücher, wahr oder falsch?
4: Falsch.
3: Alles falsch, Gratulation.
4: Super. Vor allem, ich bin Lehrer, ich gehe normalerweise auf richtige Antworten.
3: Und wie ist es jetzt mal so als Lehrerin, falsch zu antworten?
4: Ja, das war sehr spaßig.
0: Ja, aber jetzt im Osten Österreichs ist ja schon Notenschluss gewesen. Also alles richtig, / falsch gemacht. Genauso soll es sein. Nur falsch ist richtig. Immer um 5:40 Uhr in mehr Musik morgen. Und natürlich immer gute Musik.

0: Guten Morgen. 12 Minuten noch, dann ist es Punkt 6.
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0: Und wenn es einmal läutet bei euch, vielleicht so ein Meinungsforschungsinstitut dran. 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
18: Mit Helene Feuchtenhofer. Schönen guten Morgen. In Cafés und Gasthäusern, auf Fußballplätzen, in Hotels, in Plätzen in der Stadt oder auch im Kino. Gefühlt ganz Österreich hat gestern das 2. Spiel des ÖFB-Teams bei der Fußball-WM gegen Argentinien angesehen. Die erhoffte Sensation ist dabei ausgeblieben, Michael Scheder.
19: Fußball-Superstar Lionel Messi hat da gestern einmal mehr den Unterschied gemacht. In der 9. Minute hat er zwar noch einen Elfer rechts am Tor der Österreicher vorbeigeschossen, aber kurz vor der Pause hat er dann zum ersten Mal getroffen. Im Finish in der 95. Minute dann zum zweiten Mal. Damit besiegelt Messi nicht nur Österreichs 0:2 Niederlage, sondern schießt sich auch zum alleinigen WM-Rekordhalter mit mittlerweile 18 Toren bei Weltmeisterschaften.
18: Die österreichischen Fußballfans sehen es gelassen. Gegen den Weltmeister kann man schon verlieren, so die meisten. Jetzt muss es halt im Match gegen Algerien kommenden Sonntag klappen. Frankreich steht wie Argentinien schon im 16. Finale nach einem 3:0 gegen den Irak. Auch Norwegen ist weiter nach einem 3:2 Sieg über Senegal. Gestern Abend hat die Eintragungsfrist für 5 Volksbegehren geendet. Am stärksten hat dabei das abgeschnitten, das Gratisverhütung gefordert hat, mit fast 60.000 Unterstützungsunterschriften. Das Volksbegehren für den Karfreitag als Feiertag haben 49.000 Menschen unterschrieben. Jenes für eine Wahlpflicht bei Nationalrats- und Bundespräsidentenwahlen knapp 27.000 Menschen. Nur ab 100.000 Unterschriften müssen Volksbegehren auch im Nationalrat behandelt werden. Wie stehen die Chancen einer Zusammenarbeit zwischen Österreich und China in den Bereichen Wirtschaft und Forschung? Das will Außenministerin Beate Meindl-Reisinger auf ihrer China-Reise ausloten. Heute trifft sie den Bürgermeister der Finanz- und Handelsmetropole Shanghai und plant auch Gespräche mit österreichischen Unternehmern, die in China tätig sind, sowie mit chinesischen Unternehmern und Investoren, die in Österreich engagiert sind. Wenn es draußen so heiß ist wie aktuell, sind viele gerne in Flipflops unterwegs. Die sind beim Autofahren aber keine gute Idee, die Warnung des ÖAMTC. Zwar gibt es keine gesetzlichen Vorschriften für das Tragen bestimmter Schuhe, Flipflops bieten aber wenig Halt und erhöhen das Risiko, etwa von den Pedalen abzurutschen. So könnte im Fall eines Unfalls dann die Versicherung aussteigen, so der Autofahrerclub.
20: Die Hitzeversicherung überlegt sich auch langsam, dass sie aussteigt, denn es bleibt die ganze Woche über super warm bis heiß. Guten Morgen, Wien nach einer Tropennacht. 21 Grad jetzt gerade. In St. Pölten hat es 18, bei euch in Steyr 19 Grad. Vor allem in Oberösterreich sind am Nachmittag und auch im Wald- und Mostviertel wieder mehr Wolken mit dabei. Es kann mal ein Schauer oder ein Sommergewitter geben. Das macht die ganze Sache dann etwas schwüler. In Wien heute meistens trockene Hitze. Die Höchstwerte 27 bis 34 Grad.
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20: 3:06, Hanna Reisner am Start mit dem Radio Rabella Verkehrsupdate und erste Zuckungen des Frühverkehrs in Oberösterreich.
22: Hier hat es gekracht und zwar auf der A7 Richtung Freistadt beim Knoten Linz. Der zweite Fahrstreifen ist hier gesperrt, also bitte vorsichtig fahren. Wir zählen auf eure Infos 0664 820 2000.
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20: Der argentinische Tango hat uns gestern gezeigt, wo der Hammer hängt. Dieser Messi.
22: Ja.
20: Da muss ich wirklich sagen, warum nicht einmal Frühpension? Ich meine, der wird, glaube ich, übermorgen 39 oder so.
22: Es war dramatisch.
20: Hätte er sich vorher zur Ruhe setzen können. Aber trotzdem, bitte, das ist der amtierende Weltmeister. Wir haben uns sowas von gut geschlagen. Was für ein Match. 2 Herzinfarkte habe ich ungefähr gehabt.
22: Ich auch, wirklich. Ich war extrem nervös.
20: Und überhaupt nach den ersten Minuten, wie wir zu zweit den Argentinier umgesäbelt haben, ja. Im Elfmeter im Strafraum. Und eigentlich war es kein Elfer. Aber er hat ja getroffen. Also auch Messi schießt mal daneben. Es war ein großartiger Abend, ein großartiges Match. Und vor allem die Hoffnung, die lebt nicht nur, sie pocht noch.
22: Genau.
20: Sonntag früh das letzte Spiel. Und da reicht ja vielleicht auch schon ein Punkt oder sogar vielleicht 0 Punkte. Aber wir hoffen schon auf Punkte. 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
0: 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Bon Jovi auf Radio Arabella.

0: Österreich gegen den amtierenden Fußballweltmeister Argentinien. Was für ein Match.
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0: 13 nach 6 und ihr habt es gestern beobachtet, selbst die Leute, die sich eigentlich nie für Fußball interessieren, es war schon ein besonderer Moment. Also die Public Viewings, ich meine, war mal eine gute Zeit auch am Abend, voll, die Balkone voll. Meine Freunde haben aus ihren Gärten Videos und Fotos geschickt, wo 20 Leute beieinander waren, gegrillt, Fahnen geschwenkt.
2: Mega.
0: Und 0-2 beobachtet. Dieser ja. Messi, kann der, ich meine, Ronaldo hat sie auch nicht mehr drauf. Warum hat es der Messi noch drauf? Das ist etwas ärgerlich. Aber gemeinsam sowas verarbeiten und noch positiv nach vorne schauen, das zahlt sich auf jeden Fall aus.
2: Genau. Auch ich war enttäuscht und ich schaue nicht so oft Fußball, du weißt das.
0: Ich weiß es.
2: Aber gestern habe ich geschaut. Jedenfalls Enrico aus der Radio Arabella Community, was sagst denn du zu dem Spiel?
3: Für das Spiel braucht man sich heute nicht schauen. Die haben sauber gekämpft, unsere Burschen. Leider hat es nicht ganz gereicht. Ein bisschen Glück haben wir noch gebraucht. Aber da kann man nichts sagen. Das war voller Einsatz. Wir können damit trotzdem erhobenen Hauptes vom Feld gehen.
0: Finde ich auch. Der ja. Enrico super gesagt.
2: Finde ich auch, ja.
0: Also ich finde immer, wenn die kämpfen und alles geben und so. Und ja, gegen Messi hätten wir ein bisschen Glück gebraucht. Aber
2: es ist noch nicht vorbei.
0: Nein, überhaupt nicht. Sonntag. Zu welcher sehr christlichen Uhrzeit spielen wir, weißt du?
2: 4 Uhr.
0: 4 Uhr. Das ist super. Das schauen wir uns alle miteinander an. Dann gehen wir direkt in die Frühmesse.
2: Gute Idee.
0: Zünden eine Kerze an und sagen danke, dass wir weiter sind in die K.O.-Phase. Also, letztes Spiel der Gruppenphase und bis jetzt, das schaut ja super aus. Wir haben alle Chancen. Ihr seid mit dabei und gern auch ja jetzt noch mit eurer Meinung zum Spiel von gestern Abend. Einfach per WhatsApp.
2: 0664 820 2000.

0: Ja, 20 Minuten nach 6, schönen guten Morgen, und das ist so eine schöne Uhrzeit hier auf Radio Rabella, denn um diese Uhrzeit bin ich 1,92 Meter groß.
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0: In ein paar Stunden dann 1,75 Meter, wie dem Reisepass steht. Ja, denn jeder weiß doch, habt ihr sicher auch schon mal gehört, Menschen sind morgens größer als abends. Stimmt's?
2: Das stimmt zwar, aber nicht jetzt ganz so, wie du gesagt hast, sondern wir sind 1 bis 2 Zentimeter größer als am Abend. Der Grund dafür liegt in unserer Wirbelsäule. Zwischen den Wirbeln sitzen ja Bandscheiben, die sich nachts dann im Liegen mit Flüssigkeit vollsaugen und sich leicht ausdehnen. Und im Laufe des Tages werden sie durch das Stehen, Gehen oder natürlich Sitzen dann zusammengedrückt. Dadurch verlieren wir dann ein kleines bisschen an Körpergröße. Und ja, nach einer Nacht Schlaf haben sich dann die Bandscheiben wiederholt und wir starten etwas größer in den Tag.
0: Ich glaube, bei manchen Menschen ist der Unterschied schon größer. Zum Beispiel bei Eros Ramazzotti. Ich habe nämlich gerade versucht, für euch zu recherchieren, wie groß der Italiener ist.
2: Mhm.
0: Und das könnt ihr euch jetzt aussuchen. Die eine Hälfte der Steckbriefe sagt 1,70 Meter.
2: Okay.
0: So schön, niedlich, gute Handtaschengröße. Und die andere 1,85. Und das kann ich mir nur so erklären, dass die eine Messung morgens und die andere am Abend war.
2: Na gut.
0: Fix ist, er kommt aus den 90ern. Vor Cornel Forkow.

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20: 7 hätten wir es. Guten Morgen, Radio Arabella ist bei euch. Wir checken das Wichtigste für den neuen Tag ab. Wettermäßig wird es wieder warm bis heiß. Guten Morgen, Linz, 19 Grad, in Hollabrunn 17, in Wien 21. Ein paar Wolken gibt es heute, die durchziehen, vor allem am Nachmittag mehr in Oberösterreich, dem Wald- und Mostviertel. Dort konzentrieren sich dann auch die Wärmegewitter. In Wien hingegen soll es den ganzen Tag über trocken bleiben. Die Höchstwerte 27 bis 34 Grad. Hanna checkt die Straßenlage für euch, das Radio Arabella Verkehrsupdate, und wir starten in Wien.
21: Hier staut's auf der A23 Richtung Vösendorf zwischen Hirstetten und dem Handelskill.
20: Und Oberösterreich.
21: Nach einem Unfall dauert's länger auf der A7 Richtung Freistadt, und zwar beim Knoten Linz. Hier ist auch noch der zweite Fahrstreifen gesperrt. Wir zählen auf eure Infos 0664 820 2000.
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20: Guten Morgen, heute ist der 23. Juni. Was ist wichtig? Fassen wir zusammen das Radio Arabella News Update.
23: Im Studio Helene Feichtenhofer. Schönen guten Morgen. In Cafés und Gasthäusern, auf Fußballplätzen, in Hotels, auf Plätzen in den Städten oder auch im Kino. Gefühlt ganz Österreich hat gestern das zweite Spiel des ÖFB-Teams bei der Fußball-WM gegen Argentinien angesehen. Die erhoffte Sensation ist dabei ausgeblieben. Österreich verliert mit 0:2. Argentiniens Superstar Messi hat beide Tore gemacht und krönt sich damit auch zum alleinigen WM-Rekordhalter mit mittlerweile 18 Toren bei Weltmeisterschaften. Argentinien ist damit im 16. Finale, genauso wie Frankreich. Die Franzosen gewinnen 3:0 gegen den Irak. Auch Norwegen ist weiter nach einem 3:2 Sieg über Senegal. Gestern Abend hat die Eintragungsfrist für 5 Volksbegehren geendet. Am stärksten hat dabei das abgeschnitten, das Gratisverhütung gefordert hat, mit fast 60.000 Unterstützungsunterschriften. Das Volksbegehren für den Karfreitag als Feiertag haben 49.000 Menschen unterschrieben. Jenes für eine Wahlpflicht bei Nationalrats- und Bundespräsidentenwahlen knapp 27.000 Menschen. Nur ab 100.000 Unterschriften müssen Volksbegehren auch im Nationalrat behandelt werden. Wenn es draußen so heiß ist wie aktuell, sind viele gerne in Flipflops unterwegs. Die sind beim Autofahren aber keine gute Idee, die Warnung des ÖAMTC. Zwar gibt es keine gesetzlichen Vorschriften für das Tragen bestimmter Schuhe, Flipflops bieten aber wenig Halt und erhöhen das Risiko, etwa von den Pedalen abzurutschen. So könnte im Fall eines Unfalls dann die Versicherung aussteigen, so der Autofahrerclub.
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0: 6:39. Ihr hört den Mehr Musik morgen. Ich bin Christian Trinkl und ja, ich hätte auch gehofft, wir schaffen es gegen Argentinien.
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0: Aber geschlagen haben wir uns ja super gegen den amtierenden Weltmeister. 0:2 gestern Abend. Aber wir haben jetzt eine direkte Leitung nach Amerika zu Uwe Schlager, Vater von unserem Xaver Schlager, hat sich das Spiel live im Stadion angesehen. Dort wird es jetzt gerade Nacht. Ich sage trotzdem guten Morgen nach Dallas. Und die Burschen haben sich ja gut geschlagen, leider trotzdem eben 0:2 gegen Argentinien. Oder um ehrlich zu sein, hauptsächlich hier gegen den Messi, hä?
3: So ist es. Leider Gottes, ja. Unglücklich, weil natürlich beim ersten Tor ganz Österreich sagt, es ist ein Foul vorangegangen. Aber ja, so ist es halt. Der Schiedsrichter hat nicht für uns entschieden.
0: Ja, das passiert leider immer wieder. Wie war die Stimmung generell? Ich meine, solche Stadien kennen ja wir fast nicht. Mehr als 70.000 Leute dort. Wie war's?
3: Ja, sensationell. Noch nie so ein Stadion gesehen. Natürlich 10.000, gefühlt 10.000 Österreicher gegen 60.000 Argentinier, aber wir haben uns wackelig geschlagen.
0: Und bei der Nationalhymne, also singen, gesungen haben die Österreicher, glaube ich, alle, weil wir haben es alle am Fernseher gehört. Sehr schön.
3: Ja. Wir waren sehr textsicher.
0: mit dem Sohn Chagrit, wie geht's der Mannschaft? Schauen die trotzdem hoffentlich motiviert auf Sonntag aufs letzte Spiel?
3: Ja. Auf alle Fälle. Safa geht. Ja, war natürlich ausgelaugt bei dem Spiel. War doch sehr herausfordernd. Aber die Mannschaft, glaube ich, ist fokussiert auf das letzte Spiel, um den einen oder drei Punkte zu machen, dass wir den Aufstieg sicherstellen.
0: Wie geht es jetzt bei Ihnen weiter? Sind Sie beim nächsten Match auch dabei oder genießen Sie nur Fast Food in Amerika und fahren jetzt mit dem Wohnmobil durch die Gegend?
3: Wir fahren nicht mit dem Wohnmobil, sondern mit dem Auto jetzt Richtung Kansas City in 3 Tagen und dann schauen wir uns das nächste Spiel an.
0: Alles klar, dann gute Fahrt nach Kansas City und wir sind alle auch Sonntag in der Früh mit dabei vor der Frühmesse schon hier in Österreich, auf jeden Fall.
3: Alles klar. Schöne Grüße nach Österreich.
0: Ciao.
3: Ciao, servus.
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0: Bis zu 34 Grad heute und Freitag, Samstag wackelt der 39er. Die Hitzewelle ist da. Und ich habe es gestern schon gesagt, es ist der Hartmut. Hochhartmut.
1: Was?
0: Ja, schau nicht so, der heißt so.
1: Achso, Hochhartmut?
0: Ja.
1: Ah ja.
0: Hartmut macht die Woche heiß. Guten Morgen auf Radio Rabella, 6.48 Uhr. Das heißt, wenn ihr mit dem Auto unterwegs seid und durch die Gegend fahrt, vielleicht heftige Diskussion mit dem Beifahrer. Was machen wir jetzt? Klimaanlage anwerfen und gescheit runterkühlen wie in Amerika oder auf cool lässig mit Frischluftfenster auf?
1: Aber ich finde, wenn man das Fenster runterkurbelt, das bringt nicht viel Abkühlung. Also ich brauche da wirklich die Klimaanlage. So richtig gescheit runterkühlen.
0: Aber es ist schon lässig.
1: Ja, lässig.
0: Mit dem Arm raus, so ein bisschen.
1: Vielleicht ist es ein bisschen lässig, aber ich will Kühlung.
0: Ja. Aber was wollt ihr? Was will die Radirabella Community?
2: Klimaanlage. Wenn ich schon dafür gezahlt habe, dann benutze ich sie auch.
3: Ja, Klimaanlage. Ich finde, mit dem Fenster haut es oft nicht hin und wenn man dann auf die Autobahn fährt, braucht man sowieso gleich ein Klima, wenn man zumachen muss.
4: Fenster offen, auf jeden Fall. Ja, Klimaanlage, da wird dann nur zu kalt, dann wirst du krank, dann fängst du Schnupfen an und dann ist es im Endeffekt auch wieder unangenehm. Fenster offen, kann man so wegen die Hand aushalten. Hui! Macht für mehr Spaß.
0: Schau, das ist meine Meinung. Hui! Das Kind im Manne, das finde ich gut. Außerdem der Punkt mit krank werden bei der Klimaanlage, war da nicht was letzte Woche bei dir auch?
1: Ich bin da ein bisschen anfällig, das stimmt schon, ja.
0: Auf einmal kommst du mit dem Sommerschal daher, weil die Klimaanlage ist zu stark.
1: Der Sommerschal ist immer dabei nun.
0: Hui!

0: guten Morgen. Hier ist euer Dienstag. Hier sind eure Lieblingssongs aus den 80ern. Mit dabei die Pointer Sisters.
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1: Mit Helene Feichtenhofer. Schönen guten Morgen. Fußball Österreich hat gestern mit dem ÖFB-Team im Spiel gegen Argentinien mitgefiebert. Die erhoffte Sensation ist ausgeblieben. Argentinien gewinnt durch 2 Messi-Tore mit 2:0. Die Enttäuschung der Fans beim Public Viewing in Liboch in der Steiermark hält sich nach der Niederlage gegen den Weltmeister in Grenzen.
2: Meiner Meinung nach kann man gegen Messi sehr wenig machen, weil er einfach der beste Spieler der Welt ist. Aber wir haben sehr brav gekämpft und wir haben gezeigt, was wir können.
3: 1:0 hat der Messi wieder gezeigt, warum er der beste Spieler der Welt ist. Klassischer Messi im Rückraum. 2:0 darf man sich erlauben, man muss offensiver gehen. Aber ansonsten eigentlich eine recht gute Leistung von Österreich.
1: Argentinien ist mit dem Sieg fix weiter, auch Frankreich nach einem 3:0-Sieg gegen den Irak, sowie Norwegen nach einem 3:2-Sieg gegen Senegal. Österreichs nächstes WM-Spiel ist kommenden Sonntag gegen Algerien. Kommt nicht in Frage, das sagt Bundeskanzler Stocker von der ÖVP zu den Plänen von SPÖ-Justizministerin Sporer, rund 500 Häftlinge vorzeitig aus den Gefängnissen zu entlassen, um die Justizanstalten zu entlasten. In Frage kommen würden laut Sporer Häftlinge mit einer unbedingten Haftstrafe von bis zu 9 Monaten, die bei Wohlverhalten nach 3 Monaten entlassen werden könnten. Für Kanzler Stocker würde das Vertrauen in den Rechtsstaat beschädigen. Das EU-Parlament und die EU-Mitgliedstaaten haben sich darauf geeinigt, noch schärfer gegen Kindesmissbrauch vorzugehen. So sollen nicht nur die Strafen nach oben geschraubt werden, die Gesetze werden auch angepasst hinsichtlich der Nutzung von KI, etwa wenn damit Missbrauchsmaterial erstellt wird. Außerdem wird Grooming als neue Straftat aufgenommen. Darunter versteht man, wenn sich Erwachsene in Online-Diensten als Kinder bzw. Jugendliche ausgeben, gezielt Kinder anschreiben, um sie dann zu sexuellen Handlungen zu überreden. Vertreter Israels und des Libanons wollen heute in den USA eine neue Verhandlungsrunde starten, um das Friedensabkommen zwischen Israel und der pro-iranischen Hisbollah-Miliz im Libanon voranzubringen. Ein Ende der Kämpfe zwischen den beiden ist eine Grundbedingung des Irans für ein Ende des Kriegs mit den USA.
4: Guten Morgen am Dienstag, wo jetzt noch ein paar dünne Wolken unterwegs sind, aber keine Sorge, die Sonne wird auch heute wieder gescheit runterbrennen. Guten Morgen Wien, wir stehen hier in der Innenstadt schon bei 22 Grad, in Melkert 19, in Linz 21. Vor allem in Oberösterreich, dem Wald- und Mostviertel, gibt es am Nachmittag etwas mehr Wolken, Schauer und Sommergewitter, dazwischen aber auch immer wieder Sonnenstunden. Es wird warm oder eben mit dem Regen schwül bei 27 bis 34 Grad.
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4: Das Radio Arabella Verkehrsupdate um ganz genau 7:03. Hanna schaut für euch nach Oberösterreich.
6: Hier ist ein Unfall passiert auf der A7 Richtung Freistadt bei der Auffahrt Unionstraße. Hier also bitte vorsichtig fahren.
4: Und Wien?
6: Hier dauert es länger auf der A23 Richtung Vösendorf zwischen Hirschstetten und dem Handelskai und auf der A22 stadteinwärts beim Knoten Kaisermühlen. Wir zählen auf eure Infos 0664 820 2000.
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7: Meine Damen und Herren, willkommen an Bord des Meermusikmorgens. Unsere heutige Route, die 80er, die 90er und natürlich ganz viel Wow. Ihr Flugkapitän am Radio Arabella Mikrofon, Christian Trinkel.
4: Und warum auch in den Urlaub fliegen, wenn der Sommer zu euch kommt. Es wird heiß und Richtung Wochenende noch heißer. Sind dir 39 Grad eigentlich zu viel oder bist du da total happy?
8: Viel zu viel.
4: Willkommen, kleine Suderei am Morgen. Also ich finde super. Und das sind die 80er mit den Weather Girls. Hi.
9: Hi, we're your Weather Girls. And have we got news for you.
10: You better listen.

0: 10:50. Willkommen zur gemeinschaftlichen Bewältigung eines, ja, unterm Strich eher Superspiels.
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0: Ach ja, was für ein Public Viewing Event, egal ob im Garten, am Balkon, im Kinos, beim Wirten. Der Weltmeister Argentinien gewinnt und auch wirklich nur wegen dieser Messe 2:0 gegen uns, aber wir haben uns so teuer verkauft. Also wer hätte uns das vor ein paar Jahren noch zugetraut? Nobody, es war mega.
3: Es war großartig und auch ein bisschen dramatisch, muss ich sagen. Junge. Wir haben jedenfalls jede Menge WhatsApp direkt nach dem Spiel bekommen. An mir aus der Radio Arabella Community. Was sagst denn du zum Spiel?
4: Hallo liebe Hanna, lieber Christian. Ich wollte euch nur sagen, unsere Mannschaft ist Weltklasse, okay? Nur der ewige Fluch hängt an uns, dass wir den Abschluss nicht schaffen. So wie bei mir. Na, hört's mal, bei drei. Hä? 1, 2, 3. Was soll das?
0: Was soll das? Das erinnert uns an was. Ich bin nicht ganz sicher, ob der Ami auf das anspielt, aber es könnte sein. Deswegen hören wir hier eine Weltpremiere auf Radio Arabella. Amir featuring Herbert Grönemeyer. Hört mal.
5: Sein Pyjama liegt in meinem Bett. Sein Kamm in meiner Bürste steckt.
4: Was soll das? Was soll das?
5: 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Der Anblick, den man gerne sieht.
4: Was soll das? Was soll das?
0: Naja. Am richtigen Tempo von Was soll das üben wir, glaube ich, noch. Deswegen hier das Original aus den 80ern. Herbert Solo, Was soll das?
3: Wow!

0: 17 Minuten nach 7.
1: Was soll das?
0: Naja, aufstehen. Das soll das.
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0: Schweiß, Preis und dabei geht es doch nur um Eis.
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0: Aber das Gute ist, ihr braucht kein Reimweltmeister sein oder werden. Guten Morgen, es ist 7.21 Uhr, aber zumindest ein angehender Zoom-Künstler, das könnte nicht schaden, denn wir bräuchten euren liebsten Sommerhit aus den 80ern und 90ern.
3: Und wenn wir diesen Song dann erkennen, dann überraschen wir euch mit einer Eislieferung, mit einer ganz großen fürs Büro, den Verein oder natürlich auch für die ganze Familie. Außerdem kühlt Eis ja nicht nur bei der Hitze, es ist auch gesund, oder?
4: Ja, also wenn man es wünscht, Obst dann heilt es einen sicher.
5: Ja, und die gesunden Nüsse im Haselnusseis,
4: ja,
5: und so.
4: Ganz genau.
0: Da sind wir schon wieder beim Alltagswissen und Gesundheit. Ne?
3: Eis ist gesund.
0: Eis macht auf jeden Fall die Seele glücklich. Und wir haben jede Menge davon für euch und spielen schon in weniger als einer Stunde um 10 nach 8. Also ratzfatz noch schnell am Handy online gehen, arabella.at und anmelden.
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13: Guten Morgen an einem weiteren echten Sommertag. Radio Rabella hier, alle Infos in aller Kürze. Wettermäßig jetzt in Wien schon 23 Grad. Bei euch in Gmünd hat es 20 und in Wels 21 Grad. Einige Wolken sind heute mit dabei, am meisten am Nachmittag in Oberösterreich, dem Wald- und Mostviertel. Da kommen auch die meisten Gewitter vorbei, dadurch wird es schwül. Generell warm bis heiß, 27 bis Topwert 34 Grad. Das Radio Rabella Verkehrsupdate. Wie kommt ihr denn in den neuen Tag rein? Das weiß Hanna Reisner und es dauert etwas länger in Oberösterreich.
5: Genau, denn hier hat es gekracht und zwar auf der A7 Richtung Freistadt bei der Abfahrt Unionstraße. Hier also bitte vorsichtig fahren.
13: Und wir sind bei euch in Wien.
5: Es staut auf der A23 Richtung Vösendorf zwischen Hirschstetten und dem Handelsquai und auf der A22 stadteinwärts bei Kaisermühlen, zwischen Kaisermühlen und der Reichsbrücke kommt zu einer Behinderung und zwar steht hier ein defektes Fahrzeug. Wir zählen auf eure Infos 0664 820 2000.
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3: Im Studio Helene Feichtenhofer. Schönen guten Morgen.
10: In Tirol im Bezirk Imst haben Helfer gestern Abend eine 18-köpfige Schulgruppe aus Deutschland retten müssen. Die Gruppe ist in Bergnot geraten. Die Schüler wurden von einem Gewitter überrascht. Sie haben es aber noch geschafft, Zuflucht bei einer Bergrettungshütte zu finden. Dort hatten sie aber dann zu viel Angst und waren auch zu erschöpft, um noch weiterzugehen. Deswegen haben sie Hilfe gerufen. Bergretter haben die Gruppe dann mit dem Hubschrauber ins Tal gebracht. Alle sind unverletzt geblieben. Kommt nicht in Frage, das sagt Bundeskanzler Stocker von der ÖVP zu den Plänen von SPÖ-Justizministerin Sporer, rund 500 Häftlinge vorzeitig aus den Gefängnissen zu entlassen, um die Justizanstalten zu entlasten. In Frage kommen würden laut Sporer Häftlinge mit einer unbedingten Haftstrafe von bis zu 9 Monaten, die bei Wohlverhalten nach 3 Monaten entlassen werden könnten. Für Kanzler Stocker würde das Vertrauen in den Rechtsstaat beschädigen. Nichts zu holen gestern fürs ÖFB-Team im WM-Spiel gegen Argentinien. Der Weltmeister gewinnt durch 2 Messi-Tore mit 2:0. Messi kürt sich damit auch zum alleinigen WM-Rekordhalter mit mittlerweile 18 Toren bei Weltmeisterschaften. Argentinien damit fix bei der WM weiter, genauso wie Frankreich nach einem 3:0 gegen den Irak. Auch Norwegen ist weiter nach einem 3:2 gegen Senegal. Das ÖFB-Team hat noch alle Chancen auf 16-Finale. Ein Unentschieden im Spiel gegen Algerien kommenden Sonntag könnte da schon reichen.
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0: Denn egal, ob Österreich gewinnt oder verliert, die folgenden 30 Sekunden sind ein ganz neues Match.
3: Karin aus Neusiedl am See im Burgenland, ich finde dich sehr sympathisch, weil du hast dich nicht wegsetzt, wo ich mich zu dir hergesetzt habe. Du willst also mit mir spielen, oder?
4: Na sicher.
3: 30 Sekunden lang jede Frage falsch beantworten. Ab jetzt. Aus welchem Getreide werden Reiswaffeln gemacht?
4: Aus Mais.
3: Welches Bier wird in Wieselburg gebraut?
4: Stiegl.
3: Aus welchem Gebäck werden Semmelbrösel gemacht?
4: Aus Kornspitz.
3: Wie heißt Peter Alexander mit Nachnamen?
4: Fritz.
3: Welche Hülsenfrucht steckt im Wort Kontaktlinsen?
4: Erbsen.
3: In der Bücherei gibt's Bücher, wahr oder falsch?
4: Falsch.
3: Alles falsch, Gratulation.
4: Super. Vor allem, ich bin Lehrer, ich gehe normalerweise auf richtige Antworten.
3: Und wie ist es jetzt mal so als Lehrerin, falsch zu antworten?
4: Ja, das war sehr spaßig.
0: Ja, wenn die Lehrer das nur so spaßig nehmen würden, wenn wir als Schüler auch falsch antworten. Naja, deswegen mögen wir den Kribitz so gerne, der mag das sehr gerne. 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

0: Nicht nur bei euch im Großraumbüro beginnt jetzt der Kampf um die Fernbedienung der Klimaanlage. Wer entscheidet eigentlich, wie warm, heiß oder kühl es bei euch sein darf? Das Ganze findet jetzt auch immer öfters im Auto statt, bei Ausfahrten oder so. Wer sagt eigentlich an, wie warm oder kalt es sein soll?
1: Rudi, wie schaut es da bei dir aus? Wer bestimmt, wie warm es im Auto ist?
2: Das ist meine Klimaanlage, was ich im Lastwagen habe. Die gehört nur mir und die rennt auf 19 Grad. Perfekt.
3: Das ist ein cooler Typ.
1: 19 Grad.
3: Das finde ich ja sehr okay.
0: Ein Loblied auf alle, die einen eigenen LKW haben. Ich finde das ja super lässig, am Bock sitzen oder so.
1: Yeah.
0: Ich glaube, das wäre was für mich.
1: Ja, das wäre voll was für dich.
0: Tempomat rein und dahin cruisen. Gerne jetzt mit Madonna und den 90ern. Das ist Radio Rabella um 11.08 Uhr.

Ihr hört den Mehr Musik morgen auf Radio Rabella. Christian Trinkl da und jetzt kommt der einzige Mann, der glaube ich noch mehr Brillen besitzt als ich. Direkt aus den 80ern, Elton John. Wobei ich finde, das zählt nicht. Der hat sicher auch voll viel so Plastik, Gold, Silberzeug aus dem Kaugummiautomaten. Also sowas besitze ich ja nicht. I don't wanna go on with you like that. 7 Minuten noch bis 8.

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20: Mit Helene Feichtenhofer. Schönen guten Morgen. Heute vor 10 Jahren haben die Menschen in Großbritannien für den Austritt aus der EU gestimmt. Knapp 52% waren dafür. Das würde heute vermutlich anders ausfallen, sagen Umfragen, die dann von den jeweiligen Lagern befeuert werden. Die Richtung ist aber klar, sagt Paul Schmidt von der Österreichischen Gesellschaft für Europapolitik.
21: Die 10 Jahre zeigen doch, dass die britische Bevölkerung die Europäische Union vermisst und dass viele der Versprechungen, die man vorher gemacht hat, vor allem im Brexit-Camp, im Austrittscamp, so nicht eingetreten sind und dass es eine gewisse Ernüchterung und Enttäuschung der Bevölkerung gibt und dass man lieber Teil der Europäischen Union wäre.
20: Zahlen zeigen, das versprochene Wirtschaftswachstum ist ausgeblieben. Auch die Bürokratie und die Migration wurden nicht eingedämmt. Nach dem Rücktritt von Premier Starmer kämpft das Land nun auch mit einer Regierungskrise. Großer Brand in der Nacht in einer Sperrmüllhalle in Bergeheim Siggerwiesen im Flachgau. Mehrere Feuerwehren waren im Einsatz. Das Feuer konnte mittlerweile gelöscht werden. Es war wohl ein Akku, der nicht richtig entsorgt wurde, der das Feuer ausgelöst hat. Wie hoch der Schaden ist, ist noch unklar. Bei Schüssen in Montreal in Kanada sind gestern 3 Menschen getötet worden. Ein Polizist, ein Zivilist und auch der mutmaßliche Angreifer. Der Täter soll ein Anhänger der frauenfeindlichen Insel-Bewegung gewesen sein. Er soll auch ein Manifest hinterlassen haben. Fußball: bei der Weltmeisterschaft in den USA, Kanada und Mexiko gewinnt Algerien jetzt in der Früh das Spiel gegen Jordanien mit 2:1. Damit kommt es am kommenden Sonntag in der Gruppe zum Showdown zwischen Österreich und Algerien um den Aufstieg. Argentinien ist nach dem 2:0-Sieg gegen das ÖFB-Team schon fix weiter, genauso wie Frankreich nach einem 3:0 gegen den Irak und Norwegen nach einem 3:2 gegen Senegal.
0: Heiß, heiß. Heiß wird's und zeitweise auch schwül. Wir stehen jetzt schon nach einer Nacht, in der es nicht unter 20 Grad abgekühlt hat, in Wien wieder bei 24 Grad. Und es geht nach oben temperaturmäßig. In St. Pölten hat es 21, bei euch in Freistadt 20 Grad. Am Nachmittag gibt es etwas mehr Wolken, vor allem im Wald und dem Mostviertel sowie in Teilen von Oberösterreich. Da sind dann auch mehr gewittrige Schauer mit dabei. Es wird dadurch schwül. Ansonsten rund um Wien meistens am Nachmittag Sonne pur und trockene Hitze, Topwert 34 Grad.
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0: 3:08, Hanna Reisner, das Radio Rabella Verkehrsupdate für euch. Wir schauen nach Wien.
22: Es staut auf der A23 Richtung Vösendorf zwischen Hirschstetten und dem Handelskee und auf der A22 stadteinwärts zwischen der Reichsbrücke und dem Knoten Kaisermühlen.
0: Und wir sind bei euch in Niederösterreich.
22: Hier gibt es ein Problem auf der A2 Richtung Graz zwischen Edlitz und Krumbach. Hier kommt es nämlich zu Verkehrsbehinderungen durch ein defektes Fahrzeug. Und es staut auf der A21 Richtung Steinhäusl zwischen Heiligenkreuz und Alland. Wir zählen auf eure Infos 0664 820 2000.
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0: Ohne Stress, dafür mit Lieblingssong auf Lieblingssong. Das sind die 80er, die machen den Anfang. Laura Branigan. Einen schönen Dienstag, einen schönen guten Morgen.

0: nach 8. Guten Morgen.
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0: Anmelden auf arabella.at und schon seid ihr jeden Tag in der Früh hier in der Leitung, so wie jetzt Markus aus Linz. Hi, guten Morgen. Du arbeitest in einem Autohaus. Wobei, sagt man heute noch Autohaus oder heißt es vielleicht schon Autohub? Oder irgendwie so?
3: Na, man sagt Autowelt, Autowelt Linz, Franzosenhaus weg, das ist nur mehr als ein Autohaus.
0: Jetzt hast du sogar die Adresse an untergebracht. Geschickt, geschickt, geschickt, ich merke schon. Ist das eigentlich ein cooler Arbeitsplatz? Du fährst jeden Tag mit einem anderen Auto nach Hause?
3: Na, nicht nur das, es ist einfach mit den Leuten einfach super spaßig. Und wenn die Mitarbeiter so toll sind, wie es bei mir sind, ist es einfach eine Freude, in die Arbeit zu gehen.
0: Okay, das heißt, das Eis geht wahrscheinlich auch genau dorthin, zu den Mitarbeitern und zu dir, also zu den Kollegen.
3: Na, unbedingt, das ist ganz wichtig. Gute Mitarbeiterin muss man auf Laune halten.
0: Absolut, ja, dann kommen wir zum Thema. Im Auto läuft Musik sehr laut und es wird gerne mitgesungen, wobei in unserem Fall mitgesummt wird. Wenn wir den Sommerhit erraten, dann gibt's Eis für euch.
3: Na gut, dann starte ich.
0: Ja. Hast du irgendwas im Mund und gurgelst dabei oder ist das denn nur Summen?
3: Nein, gar nicht. Das ist einfach verdammt schwierig.
4: Da ist was ein Mix aus
0: ja, schwingt irgendwas
4: Summenkrummeln.
0: Genau. Ich glaube am Schluss, aber es gab, kannst du die zweite Hälfte nochmal oder so? Da war ein Signature-Ton dabei.
4: Ich also weiß es nicht, ehrlich gesagt.
0: Es ist entweder Satellite, aber das ist kein 80er, 90er von Lena. Und das Zweite, aber Markus, du nimmst mir es nicht böse, das ist also weit hergeholt, Mambo Number 5.
3: Ja, genau. Okay.

0: das hätte ich echt nicht erraten.
1: Wow.
0: Ja, super, ihr zwei.
2: Danke.
1: Also, aber du hast sehr viel Persönlichkeit in das Summen reingelegt. Ja, das können stimmt. Wir dir assistieren. Aber das Eis ist am Weg.
3: Das freut mich voll super. Wir sind voll begeistert. Super. Genial.
0: Bravo.
1: Dann lasst es euch schmecken.
3: Danke, das freut uns. Schöne Grüße. Papa. Ciao.
1: Ciao. Und ihr macht es ganz genauso, egal ob Firma, Verein oder Grillfeier mit den Freunden. Einfach anmelden. Arabella.at, denn morgen wird wieder gesummt und hoffentlich wieder richtig erraten um 10 nach 8 mehr Musik morgen.
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2: Es ist 20 Minuten nach 8. Guten Morgen. Und wer hat ein Maßband parat? Ha? Einmal abmessen wäre angesagt. Es geht um eure Größe. Und ich sage, und vielleicht habt ihr das auch schon mal gehört, in der Früh. Also als ich zum Beispiel zu Hause aufgestanden bin, war ich über 1,80 Meter. Denn morgens sind wir größer als abends. Stimmt das?
3: Das ist richtig. Tatsächlich sind wir morgens 1 bis 2 Zentimeter größer als am Abend. Der Grund dafür liegt in unserer Wirbelsäule. Also zwischen den Wirbeln sitzen Bandscheiben, die sich nachts im Liegen mit Flüssigkeit vollsaugen und so ganz leicht ausdehnen. Im Laufe des Tages werden sie durchs Stehen, Gehen oder natürlich auch durchs Sitzen.
2: Denn morgens sind wir größer als abends. Stimmt das?
3: Das ist richtig. Tatsächlich sind wir morgens 1 bis 2 Zentimeter größer als am Abend. Der Grund dafür liegt in unserer Wirbelsäule. Also zwischen den Wirbeln sitzen Bandscheiben, die sich nachts im Liegen mit Flüssigkeit vollsaugen und so ganz leicht ausdehnen. Im Laufe des Tages werden sie durchs Stehen, Gehen oder natürlich

0: Das heißt, direkt daraus ableiten kann man eigentlich einen Dating-Tipp für euch, weil Frauen, du zum Beispiel wüsst ja auch, dass der Mann zumindest größer ist als du, oder?
1: Ja, schon.
0: Genau.
1: Schon,
0: also angenommen, ihr habt jetzt ein Date am Wochenende beim Brunch zum Beispiel und denkt euch, oh, wie stattlich, 1,84. Mhm. Ja. Und dann geht ihr am Abend mit dem ins Bett und auf einmal ist der nochmal 1,67. Das ist halt blöd. Also deswegen...
1: Das wäre blöd, ja.
0: Eher abends das erste Date, dann habt ihr die Originalgröße.

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13: Guten Morgen, es ist eine Minute nach 8:30. Radio Rabella, das Wetter, die Hitzewelle bleibt uns erhalten. Wir stehen in Linz mittlerweile bei 22 Grad, in Amstetten bei 21, in Wien bei 24. Ein paar dünne Wolken sind unterwegs. Am Nachmittag werden die ein bisschen dichter, vor allem in Oberösterreich, dem Wald- und Mostviertel. Da kann es dann auch regnen oder wieder ein Gewitter geben und dadurch wird es schwül. Fix ist, es wird überall warm, mindestens 27 und oben ist dann Schluss bei 34 Grad. Anna Reisner mit dem Radio Rabella Verkehrsupdate. Was tut sich in Wien?
14: Hier staut es auf der A23 Richtung Vösendorf zwischen Hirschstetten und dem Handelsgeh, in der Gegenrichtung zwischen Favoriten und dem Handelsgeh und noch auf der A22 stadteinwärts zwischen der Reichsbrücke und dem Knoten Kaisermühlen.
13: Und Niederösterreich.
14: Hier gibt es aktuell einen Unfall und zwar auf der A2 Richtung Wien zwischen dem Knoten Guntramsdorf und dem Industriezentrum und es staut auch noch auf der A21 Richtung Steinhäusl zwischen Hinterbrühl und Meierling. Wir zählen auf eure Infos 0664 820 2000.
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13: 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Juni. 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
16: Im Studio Helene Feichtenhofer. Schönen guten Morgen. Heute vor 10 Jahren haben die Menschen in Großbritannien für den Austritt aus der EU gestimmt. Knapp 52% waren damals dafür. Das würde heute vermutlich anders ausfallen, sagen Umfragen. Zahlen zeigen auch, das versprochene Wirtschaftswachstum ist ausgeblieben. Bürokratie und Migration wurden nicht eingedämmt. Großbritannien hat auch nach dem Brexit dieselben Probleme wie vorher und nach dem Rücktritt von Premier Starmer nun auch eine handfeste Regierungskrise. Großer Brand in der Nacht in einer Sperrmüllhalle in Bergeheim, Siggerwiesen im Flachgau. Mehrere Feuerwehren waren im Einsatz. Das Feuer konnte mittlerweile gelöscht werden. Es war wohl ein Akku, der nicht richtig entsorgt wurde, der das Feuer ausgelöst hat. Wie hoch der Schaden ist, ist noch unklar. Fußball bei der Weltmeisterschaft in den USA, Kanada und Mexiko gewinnt Algerien jetzt in der Früh das Spiel gegen Jordanien mit 2:1. Damit kommt es am kommenden Sonntag in der Gruppe zum Showdown zwischen Österreich und Algerien um den Aufstieg. Argentinien ist nach dem 2:0-Sieg gegen das ÖFB-Team schon fix weiter, genauso wie Frankreich nach einem 3:0 gegen den Irak und Norwegen nach einem 3:2 gegen Senegal.
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0: Back in die 80er und zu Michael Jackson.
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0: Normalerweise heißt es ja, Pensionisten sind gefährlich am Steuer im Auto. Ich finde, am Fußballplatz sind sie noch viel gefährlicher.
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0: Ich meine, der wird jetzt 39, der Messi. Das ist eigentlich Fußballer-Pensionsalter.
2: Tja, und trotzdem mega
3: warum
2: gespielt.
3: Warum spielt der noch? Ja. Radio Arabella hier.
0: 8.43 Uhr, nein, es ist halt der Messi. Es nutzt nichts, Argentinien, der Weltmeister, schlägt uns nach hartem Kampf gestern.
2: Was so hart.
0: 2-0, aber wir haben uns nichts vorzuwerfen, höchstens dem Videoschiri. Und ein bisschen die Chancenverwertung, aber gut.
2: Aber was sagt ÖFB-Teamchef Ralf Rangnick zum Spiel?
4: Wir haben uns dann für die Variante mit Kani entschieden und ansonsten wüsste ich jetzt nicht, wie viel mehr Risiko wir hätten nehmen können. Wir haben zwischendrin sogar mit beiden Stürmern gespielt und die Überlegung war natürlich, sowohl selber den Ausgleich zu erzielen, was wie gesagt möglich war durch Patrick Wimmer, aber gleichzeitig eben auch dafür zu sorgen, dass wir nicht allzu konteranfällig werden.
0: Wie geht's jetzt weiter? Algerien gewinnt heute gegen Jordanien noch mit 2-1. Das heißt, am Sonntag Entscheidungsspiel, ob wir aufsteigen oder nicht in die K.O.-Runde gegen Algerien. Die Uhrzeit, ja, so semi-cool. Andererseits, wer Samstag am Abend fortgeht, kann direkt weiterschauen. Ja. 4 in der Früh.
2: 4 Uhr morgens.
0: Sonntag, 4 Uhr morgens. Und da wir aber mehr Tore haben, wird uns ein Unentschieden reichen. Aber ich gehe mal davon aus, wir gehen auf Sieg.
2: Ja.
0: Und dann sind wir im 16. Finale. Das

0: 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Das sind die 80er mit Whitney Houston. In 11 Minuten, Punkt 9.
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19: Im Studio Helene Feichtenhofer. Schönen guten Morgen. Immer mehr Autofahrer wollen sich das Reifenwechseln im Frühjahr und im Herbst ersparen und setzen auf Ganzjahresreifen. Aber wie gut sind diese Reifen eigentlich? Das hat der ÖMTC nun wieder getestet. Insgesamt 16 Ganzjahresreifen haben die Prüfer da genau unter die Lupe genommen. Nur ein Reifen hat dabei die Gesamtnote gut bekommen. 5 sind durchgefallen. Die genauen Ergebnisse gibt's auf der Homepage des Autofahrerclubs. Vertreter Israels und des Libanons wollen heute in den USA eine neue Verhandlungsrunde starten, um das Friedensabkommen zwischen Israel und der pro-iranischen Hisbollah-Miliz im Libanon voranzubringen. Ein Ende der Kämpfe zwischen den beiden ist eine Grundbedingung des Irans für ein Ende des Kriegs mit den USA. In Teilen des nördlichen Industrieviertels hat es gestern Abend einen Stromausfall gegeben. Rund 1200 Haushalte in 11 Gemeinden in den Bezirken Baden, Mödling und Bruck an der Leiter waren betroffen. Ein geknickter Strommast und eine sogenannte Schutzauslösung in einem Umspannwerk waren der Grund für den Stromausfall.
20: Wir starten gleich wieder mit richtig viel Sonne in den Tag. In Wien hat es 24 Grad, in St. Pölten 22 und in Linz 23 Grad. Im Laufe des Tages werden die Wolken aber etwas mehr und es können einzelne Gewitter auftreten. Bis zu 33 Grad gehen sich aus.
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20: Kurz nach 9 ist noch einiges los. Wir starten in Oberösterreich, da dauert es länger. Auf der A1 Richtung Salzburg vor Thalgau ist da ein Unfall passiert. Ihr braucht eine halbe Stunde länger. In Niederösterreich ist ein Unfall passiert auf der A5 Richtung Albisbrunn zwischen Hochleiten und Wolkersdorf Nord. Ein Fahrstreifen ist da gesperrt. Und auf der A2 Richtung Wien zwischen dem Knoten Guntramsdorf und dem Industriezentrum Süd. Im Baustellenbereich ist ein Unfall passiert, ein Fahrstreifen ist da gesperrt. Und in Wien braucht ihr länger auf der A23 Richtung Inzersdorf zwischen Hirstetten und dem Handelskern. Wir zählen auf eure Infos 0664 820 2000.
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20: Es gibt Songs, bei denen sofort alle auf die Tanzfläche stürmen. Genauso einen Moment haben wir jetzt. Nur, dass unser Ziel halt nicht die Tanz, sondern die Arbeitsfläche ist. Aber mit mindestens genauso viel Energie und Motivation geht's los. Ich bin Antonia Pavel. Habt einen schönen Dienstag.

Hier ist Radio Arabella und das kommt raus, wenn die drei Espressi plötzlich wirken. Ein super schneller 80er, der treibt uns jetzt an in der Arbeit.

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13: Es ist kurz vor 9:30 und wir schauen nach Oberösterreich. Gute Nachrichten gibt's da von der A1. Die Unfallstelle vor Thalgau ist geräumt und der Stau löst sich auf. In Wien ist ein Unfall passiert mit einem LKW auf der A23 Richtung Inzersdorf bei Stadlau. Und in Niederösterreich habt ihr kurze Verzögerungen auf der A5 Richtung Albisbrunn zwischen Hochleiten und Wolkersdorf. Und die B4 ist bei Ziersdorf nach einem Unfall gesperrt. Ihr werdet da örtlich umgeleitet. Wir zählen auf eure Infos 0664 820 2000.
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16: Mit Corinna Schachner. Hitze dürfte in Österreich deutlich mehr Todesopfer fordern, als wir bisher angenommen haben. Laut einer neuen Auswertung der Agentur für Gesundheit und Ernährungssicherheit sind im Vorjahr 449 Menschen an den Folgen extremer Temperaturen gestorben, 83 davon in Niederösterreich. Damit hat Niederösterreich nach der Steiermark die zweithöchste Zahl hitzebedingter Todesfälle. Mit einem Schneepflug haben Einsatzkräfte nach dem Unwetter bei Hollenburg die Kemser Schnellstraße von umgestürzten Bäumen befreit. Eine mutmaßliche Windhose hat eine Schneise der Verwüstung hinterlassen. Ein Fahrzeug ist von Baumteilen beschädigt worden. Verletzte gibt es zum Glück nicht. Und mit einem neuen Trinkwasserkraftwerk in der Hochquellenleitung erzeugt Wien jetzt noch mehr Ökostrom. Die unterirdische Anlage in Döbling versorgt laut Stadt rund 700 Haushalte mit Strom und ist das vierte Trinkwasserkraftwerk auf Wiener Stadtgebiet. Radio Arabella, neue Nachrichten wieder in einer halben Stunde.
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0: gestern ist der Dresscode noch rot-weiß-rot gewesen. Heute dann schwarz für die Trauer.
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0: Na gut, Spaß, so schlimm ist es auch nicht. Wir haben uns ja wirklich brav geschlagen. Messi sagt sogar selbst, das Spiel war schwierig. Michael Gregoritsch, du bist am Platz gestanden. Was ist denn so deine Bilanz?
3: Ich glaube, dass wir es relativ ordentlich gemacht haben. Es hat genau alles oder sehr, sehr vieles gepasst, um das Spiel dann eigentlich auf unsere Seite zu ziehen. Und nur ein oder anderen Momente haben wir dann verpasst, um den Abschluss zu kriegen, den wir dann braucht hätten, um dann ein Tor zu schießen. Ich glaube, dass wir es aber auch in einem sehr vernünftig gemacht haben. Aber natürlich sind wir sehr enttäuscht, dass wir nicht gewonnen haben.
0: Aber ab jetzt einfach nach vorne schauen fürs nächste Spiel. Und was hilft am meisten, um den Kopf freizukriegen? Richtig, gute Musik. Und davon haben wir viel. Das sind die 80er, die 90er und ganz viel Wow hier auf Radio Arabella.

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13: Im Studio Helene Feichtenhofer. Was tun, um die österreichischen Gefängnisse zu entlasten? Darüber streitet derzeit die Regierung. Justizministerin Sporer will 500 Häftlinge vorzeitig entlassen. Sie schlägt da drei Gruppen vor. Häftlinge mit einer unbedingten Haftstrafe von bis zu 9 Monaten könnten bei gutem Verhalten schon nach 3 Monaten rauskommen. Häftlinge mit bis zu 18 Monaten Strafe nach 6 Monaten und Insassen mit bis zu 5 Jahren Strafe könnten nach der Hälfte der Zeit rauskommen, so Sporer. Bundeskanzler Stocker will davon allerdings nichts wissen. Wenn die Regierung per Sondergesetz hunderte Straftäter freilasse, würde das Vertrauen in den Rechtsstaat schädigen, sagt er. Stocker will stattdessen lieber das Modell Haft in der Heimat vorantreiben. Straffällige Ausländer sollen ihre Haft verstärkt in ihren Herkunftsländern absitzen müssen. In Oberösterreich hat die Polizei nun einen 15-jährigen mutmaßlichen Brandstifter ausforschen können. Er soll im April 2 Molotow-Cocktails in den Eingangsbereich der Mittelschule Heid 1 in Ansfelden geworfen und dadurch einen Brand ausgelöst haben. Das Feuer hat damals den Eingangsbereich schwer beschädigt und in der ganzen Schule für starken Rauch gesorgt. Der Jugendliche hat die Tat auch schon zugegeben. Er wollte schulfrei haben, sagt der 15-Jährige, als Grund für den Brandanschlag. Immer mehr Autofahrer wollen sich das Reifenwechseln im Frühjahr und im Herbst ersparen und setzen auf Ganzjahresreifen. Aber wie gut sind diese Reifen eigentlich? Das hat der ÖMTC nun wieder getestet. Insgesamt 16 Ganzjahresreifen haben die Prüfer da genau unter die Lupe genommen. Nur ein Reifen hat dabei die Gesamtnote gut bekommen, 5 sind durchgefallen. Die genauen Ergebnisse gibt's auf der Homepage des Autofahrerclubs.
14: Endlich können wir unsere Sommergarderobe ausführen. Schlapfenwetter ist angesagt. In Wien hat 26 Grad, in Amstetten 27 und in Wels ebenfalls 27 Grad. Jetzt gibt's noch viel Sonne. Richtung Nachmittag kommen dann aber immer mehr Wolken und es kann auch gewittern bei maximal 33 Grad.
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14: 10:02 schauen wir nach Wien. Da gibt es noch kurze Verzögerungen auf der A23 Richtung Inzersdorf ab Herstetten. Wir zählen auf eure Infos 0664 820 2000.
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14: Mit Antonia Pavel, und der schwierigste Kampf des Jahres beginnt diese Woche. Der Kampf um die Klimaanlage. Wer schnappt sich als Erster die Fernbedienung? Auf die Plätze. Fertig. Los.

Das nächste E-Mail schicken euch die Thompson Twins. Betreff Romantik. Eines der schönsten Liebeslieder der 80er gibt's jetzt für euch auf Radio Rabella.

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9: Kurz vor 10:30 schaut's gut aus, ihr kommt ohne Probleme voran. Wir zählen auf eure Infos 0664 820 2000.
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11: Mit Corinna Schachner. Hitze dürfte in Österreich deutlich mehr Todesopfer fordern, als wir bisher angenommen haben. Laut einer neuen Auswertung der Agentur für Gesundheit und Ernährungssicherheit sind im Vorjahr 449 Menschen an den Folgen extremer Temperaturen gestorben. Bei einem ÖAMTC-Test von 16 Ganzjahresreifen hat nur ein Modell die Note gut erhalten. Mehrere Reifen haben nur ausreichend oder mangelhaft abgeschnitten. Selbst bekannte Premium-Marken haben nicht überzeugen können.
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11: Algerien gewinnt jetzt in der Früh das Spiel gegen Jordanien mit 2:1. Damit kämpfen am Sonntag Österreich und Algerien um den Aufstieg. Argentinien ist nach dem 2:0-Sieg gegen das ÖFB-Team schon fix weiter. Radio Arabella, neue Nachrichten wieder in einer halben Stunde.
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0: Heute stehen wieder einige Saunabesuche an. Hallo auf Radio Rabella. Nämlich jedes Mal, wenn ihr euch ins Auto setzt, ja, da kann es schon ziemlich heiß werden da drin. Deswegen heute großes Thema im Mehr Musik Morgen. Seid ihr dann Team erstmal alle Fenster aufmachen und durchziehen lassen oder schnell am Armaturenbrett drehen, die Klimaanlage muss Vollgas geben. Nina aus Klosterneuburg, du hast uns was geschickt, was meinst du?
1: Ich bin absolut Team Klimaanlage, weil ganz ehrlich, im Sommer, wenn es draußen wirklich heiß ist, dann bringt dir das ja auch nichts, die Frischluft. Also ja, dann zirkuliert es ein bisschen, aber es ist ja trotzdem warme Luft. Bei mir funktioniert ohne Klimaanlage im Sommer gar nichts. Also das ist absoluter Horror, falls da irgendwie mal was passieren sollte oder die Klimaanlage ausfällt beim Autofahren, ganz schlimm.
0: Oder ihr entscheidet einfach danach, ob jemand euer lautes Mitsingen hören soll oder nicht.

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18: Im Studio Hannes Harp. Österreich steckt derzeit in einer Hitzewelle und der Höhepunkt kommt noch am kommenden Freitag mit bis zu 37 Grad. Im letzten Jahr hat die Hitze in Österreich für hunderte Todesfälle gesorgt. Die Agentur für Gesundheit und Ernährungssicherheit spricht von 449 hitzebedingten Todesfällen vergangenen Sommer. Die meisten hat es in der Steiermark gegeben mit 93. Hitze ist ein ernstes Risiko für die Gesundheit, sagen die Ärzte. Daher der Appell, bitte helfen, wenn es jemandem wegen Hitze nicht so gut geht und Hilfe rufen. Bei einem Unwetter gestern im Raum Krems hat der Sturm rund 100 Bäume entwurzelt. Ungefähr 20 sind auf der B27A gelandet. Ein Baum hat auch ein Auto erwischt. Die Insassen sind unverletzt geblieben. Die Feuerwehr war zusammen mit dem Straßendienst mit Motorsägen im Einsatz. Die Helfer haben sogar einen Schneepflug verwendet, um aufzuräumen. Weil er den Elternsprechtag verhindern wollte, hat im April in Ansfelden im Bezirk Linzland ein 15-Jähriger die Schule angezündet. Der Schüler hat nun zugegeben, dass er damals 2 Molotow-Cocktails gegen den Haupteingang geworfen hat, auch um einige schulfreie Tage zu erreichen, sagt uns die Polizei. Das Feuer konnte damals rasch gelöscht werden.
19: Sonne und warme Temperaturen sind heute angesagt. In Wien hat es 28 Grad, in Horn 26 und in Rohrbach 25 Grad. Zu der Sonne mischen sich aber noch einige Wolken heute dazu. Vereinzelt gibt es dann auch Regenschauer und Gewitter bei bis zu 33 Grad.
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19: 11:02 sind wir in Wien. Auf der A22 Richtung Wien ist der Tunnel Kaisermühlen derzeit gesperrt. Grund sind Personen auf der Fahrbahn. Wir zählen auf eure Infos 0664 820 2000.
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19: Mit Antonia Pavel. Und ich habe jetzt das zweitschönste Geräusch des Sommers für euch. Die Eiswürfel im Glas, die bringen ein bisschen Erlösung. Und das schönste Geräusch, das gibt's natürlich auch. Richtig gute Musik. Das sind die 80er, die 90er und ganz viel Wow.

Golden Globes, Grammys, Oscar. Dieser Song hat wirklich alles abgeräumt. Und das, obwohl anfangs niemand gedacht hat, dass er mal ein großer Hit wird. Hoffentlich bekommt ihr heute alles auch was ab von diesem Das-habe-ich-nicht-erwartet-Zauber. Hier ist Up Where We Belong auf Radio Rap.

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17: Es ist 11:30 und da schaut's jetzt gut aus. Ihr habt freie Fahrt. Wir zählen auf eure Infos 0664 820 2000.
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19: Mit Corinna Schachner. Ein 15-Jähriger soll für den Brand in einer Mittelschule in Ansfelden im April verantwortlich sein. Laut Polizei hat der Jugendliche gestanden, zwei Molotow-Cocktails geworfen zu haben. Sein Motiv, er wollte schulfrei bekommen und dass sein Elternsprechtag abgesagt wird. Hitze dürfte in Österreich deutlich mehr Todesopfer fordern, als wir bisher angenommen haben. Laut einer neuen Auswertung der Agentur für Gesundheit und Ernährungssicherheit sind im Vorjahr 449 Menschen an den Folgen extremer Temperaturen gestorben. Bei einem ÖAMTC-Test von 16 Ganzjahresreifen hat nur ein Modell die Note gut erhalten. Mehrere Reifen haben nur ausreichend oder mangelhaft abgeschnitten. Selbst bekannte Premium-Marken haben nicht überzeugen können. Radio Arabella, neue Nachrichten wieder in einer halben Stunde.
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1: Hey. Hey, hallo. Christian Trinkl da. Aber die Hanna dürfen wir nicht hören, denn morgen spielen wir mehr Musik. 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
16: Im Studio Hannes Harp. Die Hitze hat Österreich fest im Griff. Gegen Ende der Woche klettern die Temperaturen auf bis zu 39 Grad. Im Körper entsteht dann so etwas wie Hitzestress. Laut einer Studie sind weltweit mittlerweile 1 Milliarde mehr Menschen extremem Hitzestress ausgesetzt als in den 70er Jahren. In Südeuropa gibt es heute bereits pro Jahr bis zu 50 solcher Tage mehr. Am Wochenende soll in Südeuropa auch die 40-Grad-Marke fallen. Beispielsweise für Kroatien hat der Wetterdienst entlang der Küste die Warnstufen Gelb und Orange ausgegeben. Die Menschen in Österreich beteiligen sich immer weniger an Volksbegehren. Keines der zuletzt gestarteten 5 Anliegen hat die Hürde von 100.000 Unterschriften genommen, nach der sich das Parlament damit beschäftigen muss. Das ist die Info aus dem Innenministerium. Mit 60.000 hat das Volksbegehren für Gratisverhütung die meisten Stimmen bekommen. Insgesamt ist die Erfolgsquote in den letzten Jahren von 90 auf fast 70% gesunken, obwohl seit der Online-Unterschrift mehr Volksbegehren gestartet wurden. Die Sensation gestern im WM-Spiel Österreich gegen Argentinien ist ausgeblieben. Die Nationalmannschaft hat 0:2 verloren. Coach Ralf Rangnick war mit der Leistung über weite Strecken zufrieden, sieht für das Algerien-Spiel am Sonntag aber Verbesserungspotenzial. In der Partie gegen Algerien wird sich entscheiden, ob Österreich ins 16-Finale kommt.
17: Die Sonne gibt Vollgas die Woche. In Wien hat es 28 Grad, in Krems 26 und in Vöcklabruck ebenfalls 26 Grad. Heute kann es auch noch einzelne Gewitter geben, vor allem Richtung Nachmittag. Morgen bleibt es dann sommerlich und heiß. Regen ist dann nur noch sehr unwahrscheinlich. Und auch die Temperaturen klettern ein Stückchen weiter rauf. Bis zu 34 Grad gehen sich da aus.
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17: 12:02 schaut's gut aus, ihr habt freie Fahrt. Wir zählen auf eure Infos 0664 820 2000.
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17: Mit Antonia Pavel. Und nach dem Match gestern brauchen wir alle ein bisschen Aufmunterung. Das WM-Wunder ist ja leider ausgeblieben. Aber die gute Laune, die mit der Musik kommt, die kann uns niemand nehmen. Nicht einmal die Argentinier.
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So, jetzt einmal an alle Eltern, Lehrer und Lehrerinnen. Das Schuljahr ist so gut wie rum. Und dann heißt 2 Monate keine Vokabel lernen mehr. Das wird gefeiert mit richtig guter Musik. Von George Michael, jetzt auf Radio Arabella.

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6: Es ist 12:30 und Mittagspause auch auf den Straßen. Ihr habt freie Fahrt. Wir zählen auf eure Infos 0664 820 2000.
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7: Mit Corinna Schachner. Mit rund 1600 Soldaten läuft derzeit in der buckligen Welt die größte Bundesheerübung Österreichs. Bei der Übung Wechselland 26 wird noch bis zum Wochenende gemeinsam mit Einheiten aus Italien und der Schweiz der militärische Ernstfall trainiert. Mit einem neuen Trinkwasserkraftwerk in der Hochquellenleitung erzeugt Wien jetzt noch mehr Ökostrom. Die unterirdische Anlage in Döbling versorgt laut Stadt rund 700 Haushalte mit Strom und ist das vierte Trinkwasserkraftwerk auf Wiener Stadtgebiet. Und seit der Lockerung der Regeln für Klimaanlagen in Wiener Gemeindebauten vor rund einem Monat ist das Interesse groß. Laut Wiener Wohnen sind bereits mehr als 120 Anfragen eingegangen, 20 Anlagen sind schon genehmigt worden und viele weitere Anträge werden derzeit geprüft. Besonders gefragt sind Klimaanlagen in den Bezirken Donaustadt und Floridsdorf. Radio Arabella, neue Nachrichten wieder in einer halben Stunde.
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0: Wer glaubt, eine Allergie ist wie der lästige Ex-Freund, den wird man nie los? Falsch gedacht.
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0: Eine neue Studie sagt nämlich, Allergien können tatsächlich wieder verschwinden. Die Nase läuft nicht unbedingt bis ans Lebensende. Besonders ab 60 kann das lästige Niesen dann einfach weg sein. Also haltet's durch, irgendwann heißt es vielleicht auch für euch Allergiker, durchatmen.
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19: Im Studio Hannes Haab. Die ÖVP hat sich nun offenbar gegen die Pläne von Justizministerin Sporer festgelegt, nämlich rund 500 Menschen vorzeitig aus den Gefängnissen zu entlassen. Auch Innenminister Kahner ist heute der Meinung von Bundeskanzler Stocker, der zuletzt vorgeschlagen hat, dass besonders ausländische Straftäter ihre restliche Strafe in ihren Herkunftsländern absitzen sollen, statt freizukommen. Die Hitze hat Österreich fest im Griff. Gegen Ende der Woche klettern die Temperaturen auf bis zu 39 Grad. Im Körper entsteht dann so etwas wie Hitzestress. Laut einer Studie sind weltweit mittlerweile 1 Milliarde mehr Menschen extremem Hitzestress ausgesetzt als in den 70er Jahren. In Südeuropa gibt es heute bereits pro Jahr bis zu 50 solcher Tage mehr. Am Wochenende soll in Südeuropa auch die 40-Grad-Marke fallen. Beispielsweise für Kroatien hat der Wetterdienst entlang der Küste die Warnstufen Gelb und Orange ausgegeben. Jeder fünfte Neuwagen in der EU ist inzwischen ein Elektroauto. Das zeigen die Zahlen des Branchenverbands. Insgesamt sind im Vormonat Mai gut 200.000 dieser Fahrzeuge erstmals zugelassen worden, um über 40% mehr als vor einem Jahr. Vor allem staatliche Kaufprogramme sollen dazu beigetragen haben. Zusätzlich dürften aber auch die hohen Spritpreise zuletzt eine Rolle gespielt haben.
20: Die Sonne heizt ordentlich ein die Woche. In Wien hat es 31 Grad, in Melk und in Freistadt 27. Und die Sonne ist auch kaum aufzuhalten. Es tut sich nämlich nicht viel anderes als Sonnenschein in den Tagen. Heiße Temperaturen gibt's dazu. Morgen geht's schon rauf auf bis zu 34 Grad.
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20: 1:02, das geht jetzt zackig. Ihr habt freie Fahrt. Wir zählen auf eure Infos 0664 820 2000.
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20: So, und jetzt haben wir uns genug aufgeregt über den Schiedsrichter gestern oder über die Kollegen, die über nichts anderes als Fußball reden. Jetzt gibt's was zum Entspannen, zum Sonne genießen. Talking Heads. Ich bin Antonia Pavel. Schönen Dienstag.

Stars. Klingt jetzt schon richtig gut nach Sommer. New Kids on the Block für euch in einer halben Stunde Musik nonstop hier auf Radio Arabella.

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6: Es ist kurz vor 13:30 und da schaut's gut aus, ihr kommt ohne Verzögerungen voran. Wir zählen auf eure Infos 0664 820 2000.
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7: Mit Corinna Schachner. Weil er den Elternsprechtag verhindern wollte, hat im April in Ansfelden im Bezirk Linzland ein 15-Jähriger die Schule angezündet. Der Schüler hat jetzt zugegeben, 2 Molotow-Cocktails geworfen zu haben. Die Menschen in Österreich beteiligen sich immer weniger an Volksbegehren. Keines der zuletzt gestarteten 5 Anliegen hat die Hürde von 100.000 Unterschriften geschafft. Am meisten Zuspruch hat noch die Forderung nach Gratis-Verhütungsmitteln bekommen. Und die Niederösterreicher haben zur Fußball-WM für die höchsten Fanartikelumsätze bei Intersport gesorgt. Im Bundesländervergleich auf Platz 2 liegt Oberösterreich. Am meisten Dressen werden mit dem Namen von Marco Arnautovic auf dem Rücken verkauft. Radio Arabella, neue Nachrichten wieder in einer halben Stunde.

0: So, jetzt gibt's ein bisschen Stadionstimmung hier bei uns. Hallo auf Radio Arabella. Da passt ein gutes Bier-Chi jetzt dazu. Ja, nur leider müssen wir dafür tief in die Tasche greifen.
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0: 14,24 €. So viel kostet ein Pint im Stadion in Dallas. Zum Vergleich, das sind 470 Milliliter. Also nicht einmal ein großes Bier kostet knapp 15 €. In manchen Stadien sind sogar über 20 €. Naja, wenn es beim Anfeuern hilft, okay. Aber das ist dann wohl der teuerste Schluck des Sommers.
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16: Im Studio Hannes Haab. Die ÖVP hat sich nun offenbar gegen die Pläne von Justizministerin Sporer festgelegt, nämlich rund 500 Menschen vorzeitig aus den Gefängnissen zu entlassen. Auch Innenminister Kahner ist heute der Meinung von Bundeskanzler Stocker, der zuletzt vorgeschlagen hat, dass besonders ausländische Straftäter ihre restliche Strafe in ihren Herkunftsländern absitzen sollen, statt freizukommen. Die Hitze hat Österreich fest im Griff. Gegen Ende der Woche klettern die Temperaturen auf bis zu 39 Grad. Im Körper entsteht dann so etwas wie Hitzestress. Laut einer Studie sind weltweit mittlerweile 1 Milliarde mehr Menschen extremem Hitzestress ausgesetzt als in den 70er Jahren. In Südeuropa gibt es heute bereits pro Jahr bis zu 50 solcher Tage mehr. Am Wochenende soll in Südeuropa auch die 40-Grad-Marke fallen. Beispielsweise für Kroatien hat der Wetterdienst entlang der Küste die Warnstufen Gelb und Orange ausgegeben. Jeder 5. Neuwagen in der EU ist inzwischen ein Elektroauto. Das zeigen die Zahlen des Branchenverbands. Insgesamt sind im Vormonat Mai gut 200.000 dieser Fahrzeuge erstmals zugelassen worden, um über 40% mehr als vor einem Jahr. Vor allem staatliche Kaufprogramme sollen dazu beigetragen haben. Zusätzlich dürften aber auch die hohen Spritpreise zuletzt eine Rolle gespielt haben.
17: Ein richtig schöner Sommernachmittag ist das. Die aktuellen Temperaturen. Linz hat 30 Grad, in Horn haben wir 29 und Wien aktuell 32 Grad. Wir haben gerade einiges an Sonne, nur punktuell sind ein paar Gewitter mit Regenschauern dabei. Mit heute noch bis zu 33 Grad. Morgen am Mittwoch dann wieder wunderschön. Wir haben kaum eine Wolke am Himmel und auch Gewitter sind fast ausgeschlossen. Den ganzen Tag scheint die Sonne fast nonstop mit bis zu 34 Grad.
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17: Um 2:02 und da gibt es eine gefährliche Situation in Wien, A23 Richtung Inzersdorf. Da sind Personen auf der Fahrbahn, bitte hier unbedingt vorsichtig fahren. Niederösterreich, A21 Richtung Steinhäusl, zwischen Knoten Vösendorf und Gieshübel liegen Teile auf der Fahrbahn. Und Burgenland, S31 Richtung Oberpullendorf, zwischen Sieggraben und Weppersdorf Nord. Defektes Fahrzeug, ist der erste Fahrstreifen gesperrt. Wir zählen auf eure Infos. 0664 820 2000.
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17: Es ist der Tag danach, an dem ein bisschen ja schon die Stimmung irgendwie getrübt ist und auch ein bisschen man enttäuscht ist. Das Fußballherz ist gebrochen. Wir haben uns jetzt leider doch die Zähne am Messi ausgebissen. Aber hey, wir sind nicht traurig, wir schauen nach vorne. Das nächste Match ist schon am Sonntag. Und ich spiele euch weiterhin das musikalische Pflaster für die Seele. Jetzt eine absolute gute Laune 80er Nummer. Man Without Hats, The Safety Dance. Das ist eine halbe Stunde 80er, 90er nonstop.

Ihr hört Radio Rabella, das ist der Dienstagnachmittag und diese Frau hat einfach so einen genialen Namen. Am liebsten möchte ich auch Danielle Presbois heißen. Toll, oder? Hier ist sie mit ihrem 90er Gimme Little Sign. Ich muss es, glaube ich, noch einmal sagen. Danielle Presbois. Nur bei uns auf Radio Rabella.

0: Wow, der Nachmittag mit Pascal Sommer am Dienstag. Und da kommt gleich Michael Jackson mit einer absolut rockigen Powernummer. Beat It um kurz nach 2:30 für euch.
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0: Um kurz vor 2:30 und da schauen wir nach Niederösterreich. A4 Richtung Flughafen zwischen Knoten Schwechat und Flughafen Wien-Schwechat im Baustellenbereich. Da ist ein Unfall mit einem LKW passiert. Pannenstreifen und erster Fahrstreifen sind gesperrt. S3 Richtung Stockerau zwischen Hollerbrunn und Groß-Stelzendorf. Unfall mit einem LKW. Hier sind mehrere Fahrstreifen gesperrt. Und A21 Richtung Steinhäusl.

0: Zwischen Knoten Vösendorf und Gieshübel liegen Teile auf der Fahrbahn. Bitte hier vorsichtig fahren. Wir zählen auf eure Infos. 0664 820 2000.
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3: Mit Corinna Schachner. Weil zum Ende der Woche bis zu 39 Grad möglich sind, könnten Schüler in Österreich teils Hitze frei bekommen. In Wien hat die erste Schule schon reagiert. Ein Gymnasium im dritten Bezirk hat den Eltern angeboten, die Kinder am Donnerstag und Freitag kurz vor Beginn der Mittagshitze abzuholen. Keines der zuletzt gestarteten 5 Volksbegehren hat die Hürde von 100.000 Unterschriften geschafft. Am meisten Zuspruch hat noch die Forderung nach Gratis-Verhütungsmitteln bekommen. Und Superstar Bad Bunny hat bei seinem Konzert in Düsseldorf eine Jacke des Eisschützenvereins Hilkering aus dem Bezirk Everding auf der Bühne getragen. Ein Rätsel bleibt, wie die Trainingsjacke ihren Weg bis zum Weltstar aus Puerto Rico gefunden hat. Radio Arabella, neue Nachrichten wieder in einer halben Stunde.
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0: Es ist der erfolgreichste Bestechungsversuch bei dieser Affenhitze da draußen. Gratis Eis.
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0: Wie jeden Morgen bei uns im Mehr Musik Morgen bei Christian und Hanna holt ihr euch gratis Eis. Der Markus ist Chef bei der Autowelt in Linz und möchte da seine Mitarbeiter ein bisschen bestechen.
3: Na, unbedingt, das ist ganz wichtig. Gute Mitarbeiterin muss man auf Laune halten.
4: Absolut, ja, dann kommen wir zum Thema. Im Auto läuft Musik sehr laut und es wird gerne mitgesungen, wobei in unserem Fall mitgesummt wird. Wenn wir den Sommerhit erraten, dann gibt's Eis für euch.
3: Na gut, dann starte ich.
4: Ja. Hast du irgendwas im Mund und gurgelst dabei oder ist das denn nur Summen?
3: Nein, gar nicht, das ist einfach verdammt schwierig.
5: Da ist was ein Mix aus.
4: Er schwingt irgendwas
5: krummeln.
4: Genau. Ich glaube am Schluss, aber es gab, kannst du die zweite Hälfte nochmal oder so? Da war ein Signature-Ton dabei.
5: Ich weiß es nicht, ehrlich gesagt.
4: Es ist entweder Satellite Love, oh Love, da, da, da, da, da, da, da, da, und you, aber das ist kein 80er, 90er von Lena. Und das zweite, aber Markus, du nimmst mir es nicht böse, das ist, also weit hergeholt, Mambo Number 5.
3: Ja, genau.
5: Boah, das hätte ich echt nicht erraten.
4: Wow.
5: Ja, super, ihr zwei.
4: Danke. Also, aber du hast sehr viel Persönlichkeit in das Summen reingelegt. Das können wir dir assistieren. Aber das Eis ist am Weg.
3: Das war mir furchtbar. Wir sind gut begeistert. Super. Genial.
5: Bravo.
4: Dann lasst es euch schmecken.
3: Danke, das freut uns. Schöne Grüße. Papa, ciao.
4: Ciao. Und ihr macht es ganz genauso. Egal ob Firma, Verein oder Grillfeier mit den Freunden. Einfach anmelden. Arabella.at, denn morgen wird wieder gesummt und hoffentlich wieder richtig erraten um 10 nach 8 mehr Musik morgen.
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22: Im Studio Hannes Harp. Die Mietpreisbremse wirkt, das ist die gute Nachricht der Arbeiterkammer Wien heute, zumindest bei den bestehenden Mieten. Dass Mieter aber trotzdem immer mehr zahlen müssen, liegt an den Neuvermietungen. Hier werden nämlich mittlerweile oft nur mehr befristete Verträge an die Mieter rausgegeben, ärgern sich die AK-Konsumentenschützer. Befristete Mietverträge machen erpressbar. Die AK fordert deshalb ein Ende solcher Verträge und Strafen gegen Mietwucher. Die Tiroler Polizei tappt rund um den Einbruch in ein Innsbrucker Juweliergeschäft anscheinend noch im Dunkeln. Von den 3 maskierten Tätern fehlt weiter eine heiße Spur. Auch die Spuren am Tatort auszuwerten dauert noch, sagt uns das Landeskriminalamt. Der Sportwagen, mit dem die Täter im Retourgang in das Geschäft gefahren sind, ist höchstwahrscheinlich gestohlen, wie auch die Kennzeichen, heißt es. In keinem anderen Land macht die Fahrradbranche mit E-Bikes mehr Geschäft als in Deutschland. Neueste Zahlen der Unternehmensberater von EY zeigen aber, dass der Boom nachlässt. Die Fahrräder kosten um etwa 4% weniger als im Vorjahr. Insgesamt haben die deutschen Händler im Vorjahr fast 4 Millionen Fahrräder verkauft. Fast alle haben mittlerweile einen Elektromotor.
2: Schwül geht's durch diesen Dienstagnachmittag. Die aktuellen Temperaturen: Freistadt 27 Grad, in Krems haben wir 29 und Wien aktuell 32 Grad. Wir haben einiges an Sonne, nur punktuell sind ein paar Gewitter mit Regenschauern dabei und heute noch bis zu 33 Grad. Am Abend dann weiterhin größtenteils freundlich, die Nacht verläuft in Sternen klar und es kühlt ab auf 20 bis 12 Grad. Morgen am Mittwoch dann wunderschön, da haben wir kaum Wolken am Himmel, Gewitter sind fast ausgeschlossen und den ganzen Tag scheint richtig schön die Sonne, mit morgen sogar ein Stückchen wärmer, bis zu 34, sogar 35 Grad.
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2: Um gleich 2:02 und da starten wir in Wien. A4 Richtung stadteinwärts zwischen der Simmeringer Heide und der Raststation Simmering. Im Baustellenbereich Unfall mit mehreren Fahrzeugen. Hier ist der zweite Fahrstreifen gesperrt. A23 Richtung Agran zwischen Favoriten und Handelskei aktuell 4 Kilometer Stau. Niederösterreich S3 Richtung Stockerau zwischen Hollerbrunn Süd und Groß-Stelzendorf. Unfall mit LKW. Alle Fahrstreifen sind da gesperrt, aber ihr kommt da daran vorbei. A4 stadteinwärts. Hier staut es aktuell auch beim Flughafen Wien-Schwechat im Baustellenbereich, nämlich ein Unfall mit einem LKW passiert. S3 Richtung Hollerbrunn zwischen Göllersdorf und Hollerbrunn, aktuell hier auch Verzögerungen davor noch. A21 Richtung Steinhäusl zwischen Knotenfösendorf und Gießhübel, Teile auf der Fahrbahn, bitte hier vorsichtig fahren. Und dann machen wir noch einen kleinen Abstecher ins Burgenland. S31 Richtung Oberpullendorf zwischen Sieggraben und Weppersdorf Nord steht ein defektes Fahrzeug, hier der erste Fahrstreifen gesperrt. Wir zählen auf eure Infos. 0664 820 2000.
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2: Das Original von Don McLean ist mein absoluter Endgegner bei SingStar. 8 Minuten dauert die Version aus den 70ern und ist sehr, sehr schwer zum Nachsingen. Madonna hat das Ende 90er ein bisschen umgekrempelt, um die Hälfte gekürzt, dauert jetzt nur mehr 4 Minuten und ein bisschen diesen Madonna-Zauber drüber gesteuert. Die Madonna-Version von American Pie, jetzt bei uns.

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Ihr sitzt gerade im extrem heißen Büro oder seid zum Beispiel auch gerade beim Kunden und da ist auch super, super heiß und ihr träumt aktuell gerade nur von eurem schönen Urlaub, der in 2 Wochen stattfindet. Am Strand liegend, vielleicht mit einem Cocktail in der Hand. Und genau so klingt jetzt dieser 80er auch. Wicked Game auf Radio Bella. Und bald ist er, der lang ersehnte Urlaub.

0: Das ist eure Lieblingsplaylist hier auf Radio Rabella 80er, 90er und ganz viel Wow. Gleich mit Ace of Base, Don't Turn Around, um kurz nach 3:30.
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0: Um Punkt genau 3:30 und da starten wir in Wien. A4 stadteinwärts zwischen der Simmeringer Heide und der Raststation Simmering. Im Baustellenbereich Unfall mit mehreren Fahrzeugen. Hier ist der zweite Fahrstreifen gesperrt. A23 Richtung Agran zwischen Knoten Inzersdorf und Handelskei aktuell 6 Kilometer Stau. Da dauert es um die 25 Minuten länger. Niederösterreich S3 Richtung Hollabrunn zwischen

0: zwischen Großstelzendorf und Hollabrunn Süd. Unfall mit LKW. Mehrere Fahrstreifen sind da gesperrt. Vorbeifahren ist zwar möglich, aber es staut hier massiv, hier 4 Kilometer. A2 Richtung Graz zwischen Leobersdorf und Wöllersdorf. Ladegut auf der Fahrbahn. Bitte hier vorsichtig fahren. Und A1 Richtung St. Pölten auf Höhe Haag liegt auch Ladegut auf der Fahrbahn. Wir zählen auf eure Infos. 0664 820 2000.
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3: Mit Corinna Schachner. Mit rund 1600 Soldaten läuft derzeit in der buckligen Welt die größte Bundesheerübung Österreichs. Bei der Übung Wechselland 26 wird noch bis zum Wochenende gemeinsam mit Einheiten aus Italien und der Schweiz der militärische Ernstfall trainiert. Seit der Lockerung der Regeln für Klimaanlagen in Wiener Gemeindebauten vor rund einem Monat ist das Interesse groß. Laut Wiener Wohnen sind bereits mehr als 120 Anfragen eingegangen, 20 Anlagen sind schon genehmigt worden und viele weitere Anträge werden derzeit geprüft. Besonders gefragt sind Klimaanlagen in den Bezirken Donaustadt und Floridsdorf. Und Österreichs bester Floristiklehrling kommt heuer aus Niederösterreich. Lena Schuller aus Weidhofen an der Ips hat den Bundeslehrlingswettbewerb der Floristen im Burgenland gewonnen. Die Teilnehmer haben dabei 4 florale Werkstücke gestaltet, darunter einen Braut- und einen Trauerschmuck. Radio Arabella, neue Nachrichten wieder in einer halben Stunde.
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0: Backofen auf vier Rädern. Das sind gerade die Autos im Sommer beim Einsteigen richtig heiß. Aber wie macht ihr das dann? Wie kommt ihr an die kalte Luft? Fenster einfach aufmachen oder doch vielleicht die Klimaanlage?
1: Klimaanlage. Wenn ich schon dafür gezahlt habe, dann benutze ich sie auch.
2: Mehr Klimaanlage. Ich finde, mit dem Fenster haut es oft nicht hin und wenn man dann auf die Autobahn fährt, braucht man sowieso gleich ein Klima, wenn man zumachen muss.
3: Fenster offen, auf jeden Fall. Ja, Klimaanlage, da wird dann nur zu kalt, dann wirst du krank, dann fängst du schnupfen an und dann ist es im Endeffekt auch wieder unangenehm. Fenster offen, kann man so wegen die Hand aushalten. Hui! Macht viel mehr Spaß.
0: Schon, aber ich glaube, da ist auch nur die Vorstellung eigentlich cool. Und was auch mühsam ist bei offenem Fenster, die Haare schauen dann immer komplett wild aus. Da bräuchte man schon 3 Kilo Haarspray, damit da wirklich alles hält. Ne?
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3: Mit Hannes Harp. Die Regierung sagt heute Danke an alle Beamten im Land. Der Grund ist der Tag des öffentlichen Dienstes. Der öffentliche Dienst stehe aber auch im Umbruch, sagt Staatssekretär Alexander Pröll. Stichwort künstliche Intelligenz, wo die Mitarbeiter verstärkt ein an ChatGPT angelehntes Tool auch im öffentlichen Dienst verwenden können.
5: GovGPT, das KI-Tool für alle Bundesbediensteten, das wird noch im Juli ausgerollt werden. Und zweitens, der ELAG wird noch heuer mit KI-Funktionen ausgestattet werden. Sie werden sich zum Beispiel Akten innerhalb von Sekunden zusammenfassen lassen können.
3: Das soll helfen, Verfahren zu beschleunigen. Davon sollen letztendlich auch die Bürgerinnen und Bürger profitieren, so Pröll. Die Mietpreisbremse wirkt, das ist die gute Nachricht der Arbeiterkammer Wien heute, zumindest bei den bestehenden Mieten. Dass Mieter aber trotzdem immer mehr zahlen müssen, liegt an den Neuvermietungen. Hier werden nämlich mittlerweile oft nur mehr befristete Verträge an die Mieter rausgegeben, ärgern sich die AK-Konsumentenschützer. Befristete Mietverträge machen erpressbar. Die AK fordert deshalb ein Ende solcher Verträge und Strafen gegen Mietwucher. Die Neos wollen nach der Debatte in Deutschland über das Pensionsantrittsalter auch in Österreich darüber diskutieren. Gleichzeitig sind die Pinken dafür, das gesetzliche Pensionsantrittsalter anzuheben. Die SPÖ, die Gewerkschaft und auch die Freiheitlichen sind klar dagegen. Die Industriellenvereinigung ist dagegen für den Vorschlag. Deutschland diskutiert aktuell, das Pensionsantrittsalter an die Lebenserwartung zu koppeln. Verbraucherschützer in Großbritannien haben nun eine Sammelklage gegen den iPhone-Hersteller Apple gestartet. Sie werfen dem US-Konzern vor, seine Marktstellung ausgenutzt zu haben, um Nutzer an den Online-Speicher iCloud zu binden. Den Schaden rechnen die Konsumentenschützer auf umgerechnet fast 3,5 Milliarden Euro. Das Gericht wird sich wahrscheinlich erst in 2 Jahren damit befassen.
14: Das Wetter für den Dienstagnachmittag, die aktuellen Temperaturen, Wien 32 Grad, bei euch in Amstetten 29 und in Gmunden aktuell 28 Grad. Wir haben einiges an Sonne, nur punktuell sind ein paar Gewitter mit Regenschauern aktuell unterwegs. Am Abend bleibt es dann weiterhin freundlich und die Nacht verläuft in sternenklaren. Dazu sinken die Temperaturen auf 20 bis 12 Grad. Morgen am Mittwoch dann wunderschön, da haben wir kaum Wolken, Gewitter sind auch fast ausgeschlossen, das heißt den ganzen Tag scheint die Sonne mit perfektem Badewetter. Vielleicht morgen früh von der Arbeit nach Hause gehen? Morgen wird sich das richtig anbieten. Da gibt es nämlich bis zu 35 Grad.
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14: Um 3:04 und da starten wir in Wien. A4 stadteinwärts zwischen der Simmeringer Heide und der Raststation Simmering gibt es im Baustellenbereich weiterhin Stau. Nach einem Unfall der zweite Fahrstreifen gesperrt. A23 Richtung Inzersdorf zwischen Stadtlau und Handelskei aktuell Stop and Go. Auch in die Gegenrichtung zwickt es Richtung Kagran zwischen Knoten Inzersdorf und Handelskei. Niederösterreich A4 Richtung Flughafen zwischen Burgenleiter West und Fischermend aktuell 4 Kilometer Stau. Und A1 Richtung St. Pölten zwischen der niederösterreichischen und der oberösterreichischen Landesgrenze und Haag. Im Baustellenbereich liegt Ladegut auf der Fahrbahn. Wir zählen auf eure Infos 0664 820 2000.
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14: Österreich gewinnt gegen Argentinien 3:0. Ja, seht ihr? Das wäre eine Fake News und so eine sucht ihr gleich wieder beim Fake News Quiz. Da gewinnt ihr heute wieder Tickets für Theater im Park. Eine neue Runde um 16.40 Uhr. Also meldet euch jetzt noch geschwind an auf arabella.at. Ich freue mich auf euch.

keine Spotify-Playlist hat so geniale 80er, 90er wie wir. Deshalb gerne weitersagen. Radio Rabella ist hier mit diesem coolen 80er jetzt. Irene Cara, Flashdance.

0: der Dienstagfeierabend bei uns. Gleich mit Natalie Imbruglia und Torn gibt's um kurz nach 4:30 für euch.
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2: Um kurz nach 4:30 und da starten wir in Oberösterreich. S10 Richtung Wullowitz zwischen Unterweitersdorf und Neumarkt steht ein defektes Fahrzeug. Da ist der erste Fahrstreifen gesperrt. A7 Richtung Knoten Linz zwischen der Wiener Straße und dem Franzosenhausweg gibt es aktuell auch Stau. Wien A23 Richtung Kagran zwischen dem Knoten Inzersdorf und Handelskei aktuell 6 Kilometer Stau. Da dauert es ungefähr eine halbe Stunde länger. Und A4 stadteinwärts zwischen der Wiener und der niederösterreichischen Landesgrenze und dem Knoten Prater auch aktuell Stau. Wir zählen auf eure Infos. 0664 820 2000.
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3: Mit Corinna Schachner. Die Mietpreisbremse wirkt bei bestehenden Mieten. Das zeigt eine Analyse der Arbeiterkammer Wien heute. Bei Neuvermietungen sieht das anders aus. Da werden oft nur mehr befristete Verträge abgeschlossen und die machen erpressbar. Die Konsumentenschützer fordern Strafen gegen Mietwucher. Das Innenministerium startet von Juli bis September eine Rückkehrprämie für Syrer. Wer freiwillig in seine Heimat zurückkehrt, kann je nach Aufenthaltsstatus bis zu 3.000 Euro erhalten. Und in Großbritannien läuft eine Sammelklage gegen Apple. Verbraucherschützer werfen dem Konzern vor, Nutzer an den Online-Speicher iCloud zu binden. Der mögliche Schaden liegt bei rund 3,5 Milliarden Euro. Eine Entscheidung wird frühestens in 2 Jahren erwartet. Radio Arabella, neue Nachrichten wieder in einer halben Stunde.
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0: Und aus allen Anmeldungen auf arabella.at hat der Zufallsgenerator wieder jemanden gezogen, nämlich Franz aus Wiener Neustadt.
2: Hallo Pascal.
0: Servus, wie läuft dein heißer Dienstagnachmittag?
2: Ja, ich sitze im Büro bei Klimaanlage, kann mich nicht beschweren.
0: Ah, klingt sehr angenehm. Ich würde wahnsinnig gern 2 Tickets schenken für Theater im Park. Hättest du Lust?
2: Ja, was muss ich denn da machen dafür?
0: Das ist das Fake News Quiz, das sind 3 Schlagzeilen des Tages. Eine ist falsch und du sagst mir bitte, Franz, die falsche Meldung, okay?
2: Das werde ich schaffen, hoffentlich.
0: Dann starten wir schon rein mit der ersten Schlagzeile. Im Bezirk Gensandorf ist eine riesige Cannabis-Plantage entdeckt worden. Ein Installateurbetrug ist aufgedeckt worden. 12 Millionen Euro Schaden. Und erste Schulen in Österreich bieten hitzefrei an diese Woche. Was ist die falsche Nachrichtenmeldung?
2: Was war die zweite nochmal?
0: Die zweite war, ein Installateursbetrug ist aufgedeckt worden. 12 Millionen Euro Schaden.
2: Ich würde sagen, die Schlagzeile 2 ist die Fake News Schlagzeile.
0: Wie kommst du darauf?
2: Ja, es ist doch ein sehr hoher Betrag, finde ich, für einen Installationsschaden.
0: Das heißt, du glaubst, die 12 Millionen Euro können vielleicht nicht ganz stimmen.
2: Das ist richtig.
0: Dann loggen wir das gemeinsam ein, Franz, oder?
2: Das machen wir.
0: Und Franz, das ist vollkommen richtig!
2: Juhu, das freut mich sehr.
0: Sehr sauber gemacht. Es war heute nicht leicht, weil irgendwie alles sein hätte können, prinzipiell. Die zweite Schlagzeile war die falsche, halb richtig nur. Es waren nicht 12 Millionen Euro Schaden, sondern nur 1,2 Millionen Euro.
2: Ja, das
0: trotzdem
2: ich
0: genug.
2: Ja,
0: okay. Dann viel Spaß bei Theater im Park, Franz, und dir wünsche ich jetzt noch einen richtig schönen Nachmittag.
2: Dankeschön, dir ebenso.
0: 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Dann meldet euch jetzt online an auf arabella.at. Eine neue Runde gibt's auch morgen wieder zur selben Zeit um 16:40 Uhr.

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2: Sprit wird wieder billiger. Benzin und Diesel kosten momentan nur noch leicht mehr als vor dem Kriegsausbruch im Nahen Osten. Der günstigere Preis im europäischen Vergleich liegt an den vielen verschiedenen Händlern in Österreich, sagt uns Jürgen Roth, WKO-Branchenobmann für Mineralölhandel.
3: Währenddessen in anderen europäischen Ländern viele internationale, große, multinationale Konzerne waren. Wir in Österreich haben viele Private gehabt, die früh angefangen haben, selber Ware zu importieren, um nicht von den lokalen Vertreibern abhängig zu sein. Und dadurch haben wir traditionell einen sehr ausgeprägten und hart umkämpften Markt in Österreich.
2: Ob die Preise weiter sinken, hängt von den Entwicklungen der Friedensgespräche ab. Außerdem wurde in der Golfregion viel Infrastruktur zerstört, die erst repariert werden muss, bevor sich der Ölmarkt ganz normalisieren kann, so Roth. Die ÖVP hat sich nun offenbar gegen die Pläne von Justizministerin Sparer festgelegt, nämlich rund 500 Menschen vorzeitig aus den Gefängnissen zu entlassen. Auch Innenminister Kahner ist heute der Meinung von Bundeskanzler Stocker, der zuletzt vorgeschlagen hat, dass besonders ausländische Straftäter ihre restliche Strafe in ihren Herkunftsländern absitzen sollen, statt freizukommen. Heute vor 10 Jahren haben die Menschen in Großbritannien für den Austritt aus der EU gestimmt. Knapp 52% waren dafür. Das würde heute vermutlich anders ausfallen, sagen Umfragen. Zahlen zeigen auch, das versprochene Wirtschaftswachstum ist ausgeblieben, Bürokratie und Migration wurden nicht eingedämmt. Großbritannien hat auch nach dem Brexit dieselben Probleme wie vorher und nach dem Rücktritt von Premier Starmer nun auch mit einer Regierungskrise zu tun. Die Hitze hat Österreich fest im Griff. Gegen Ende der Woche klettern die Temperaturen auf bis zu 39 Grad. Im Körper entsteht dann so etwas wie Hitzestress. Laut einer Studie sind weltweit mittlerweile 1 Milliarde mehr Menschen extremem Hitzestress ausgesetzt als in den 70er Jahren. In Südeuropa gibt es heute bereits pro Jahr bis zu 50 solcher Tage mehr. Am Wochenende soll in Südeuropa auch die 40-Grad-Marke fallen. Beispielsweise für Kroatien hat der Wetterdienst entlang der Küste die Warnstufen Gelb und Orange ausgegeben.
22: Also ich weiß ja nicht, wie es euch geht, aber ich habe heute auch schon einen extremen Hitzestress. Draußen ist es so schwül warm. Die aktuellen Temperaturen am Städten 28 Grad, Wien hat 32 und bei euch in Wels haben wir 30 Grad. Einiges an Sonne unterwegs, nur punktuell ein paar Gewitter mit Regenschauern und heute noch bis zu 33 Grad. Am Abend weiterhin größtenteils freundlich, die Nacht verläuft dann sternenklar und die Temperaturen, die sinken dann auf 20 bis 12 Grad, also perfekt zum schön Durchlüften durch die Wohnung. Morgen am Mittwoch dann richtig, richtig schön. Wir haben kaum Wolken, Gewitter sind auch fast ausgeschlossen und wir haben wirklich den ganzen Tag ganz, ganz viel Sonne und morgen stellen wir sogar bis zu 35 Grad.
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22: Um 5:03 und da starten wir in Oberösterreich. Erneut in Richtung Vorarlbenkreuz zwischen Windischgarsten und St. Pankraz ist ein Fahrstreifen gesperrt, Grund dafür ein Pannenfahrzeug. A7 Richtung Knoten Linz zwischen der Wiener Straße und dem Knoten Linz aktuell 7 Kilometer Stau, da dauert es eine halbe Stunde länger. S10 Richtung Wulowitz zwischen Unterweitersdorf und Neumarkt, hier ist ein Fahrstreifen gesperrt, Grund dafür ein defektes Fahrzeug. Weiter nach Wien, A23 Richtung Kagran zwischen Knoten Inzersdorf und Handelskei aktuell 6 Kilometer Stau. Auch in die Gegenrichtung Zwickt Richtung Inzersdorf zwischen Stadlau und dem Knoten Prater. Und dann noch die A4 stadteinwärts zwischen dem Knoten Schwechat und Knoten Prater aktuell 8 Kilometer Stau. Hier ungefähr ein Plus von 40 Minuten. Wir zählen auf eure Infos 0664 820 2000.
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22: Wilde blonde Haare, 81 Jahre und er ist trotzdem noch immer ein Power-Wunder-Wuzi. Rod Stewart hat zwar ein Konzert letzte Woche erst kurz abbrechen müssen, ihm war nämlich ein bisschen schwindelig, aber das ist kein Wunder bei diesen Temperaturen. Nach einer ganz kurzen Pause ging es dann selbstverständlich wieder weiter mit voller Energie. Also ich finde, der Mann ist einfach unglaublich und ein Wahnsinn. Hier ist er jetzt mit seiner Power-Nummer für euren Feierabend. 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

heiße 33 Grad draußen. Wie wär's da mit so einer spanischen Gitarre? Danke, Enrique. Das ist Rhythm Divine auf Radio Arabella. Escucha el ritmo.

0: Das ist Radio Rapella am Dienstagnachmittag. Und falls ihr nicht genug bekommt von spanischem Sound, kein Problem, gleich der nächste Gary Halliwell mit ihrem spanischen Sound. Mit Chico Latino um kurz nach 5:30.
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26: Um 17:30 und da schauen wir nach Oberösterreich. A7 Richtung Knoten Linz zwischen der Wiener Straße und dem Franzosenhausweg aktuell Stau und ein Plus von einer halben Stunde. A9 Richtung Falbenkreuz zwischen Finnischgarsten und Klaus aktuell hier ein Stau und plus 20 Minuten. A8 Richtung Wels zwischen Ort im Innkreis und Ried im Innkreis liegt Ladegut auf der Fahrbahn. Bitte hier vorsichtig fahren. Wien, da staut es auf der A23 Richtung Agran zwischen Knoten Intersdorf und Handels und auf der A4 stadteinwärts zwischen der Wiener und der niederösterreichischen Landesgrenze und dem Knoten Prater. Und Niederösterreich A1 Richtung Linz zwischen St. Pölten Süd und Losdorf sind Fahrzeugteile auf der Fahrbahn. Bitte auch hier vorsichtig fahren. Wir zählen auf eure Infos 0664

0: 20.000.
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3: Mit Corinna Schachner. Die Mietpreisbremse wirkt bei bestehenden Mieten. Das zeigt eine Analyse der Arbeiterkammer Wien heute. Bei Neuvermietungen sieht das anders aus. Da werden oft nur mehr befristete Verträge abgeschlossen und die machen erpressbar. Die Konsumentenschützer fordern Strafen gegen Mietwucher. Das Innenministerium startet von Juli bis September eine Rückkehrprämie für Syrer. Wer freiwillig in seine Heimat zurückkehrt, kann je nach Aufenthaltsstatus bis zu 3.000 Euro erhalten. Und in Großbritannien läuft eine Sammelklage gegen Apple. Verbraucherschützer werfen dem Konzern vor, Nutzer an den Online-Speicher iCloud zu binden. Der mögliche Schaden liegt bei rund 3,5 Milliarden Euro. Eine Entscheidung wird frühestens in 2 Jahren erwartet. Radio Arabella, neue Nachrichten wieder in einer halben Stunde.

0: In der Schule haben wir alle eines gelernt. Immer richtig antworten, dann gibt's einen Mitarbeitsplus. Bei diesem Spiel bitte genau das Gegenteil machen.
1: Nur falsch ist richtig.
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3: Karin aus Neusiedl am See im Burgenland. Ich finde dich sehr sympathisch, weil du hast dich nicht wegsetzt, wo ich mich zu dir hergesetzt habe. Du willst also mit mir spielen, oder?
4: Na sicher.
3: 30 Sekunden lang jede Frage falsch beantworten. Ab jetzt. Aus welchem Getreide werden Reiswaffeln gemacht?
4: Aus Mais.
3: Welches Bier wird in Wieselburg gebraut?
4: Stiegl.
3: Aus welchem Gebäck werden Semmelbrösel gemacht?
4: Aus Kornspitz.
3: Wie heißt Peter Alexander mit Nachnamen?
4: Fritz.
3: Welche Hülsenfrucht steckt im Wort Kontaktlinsen?
4: Erbsen.
3: In der Bücherei gibt's Bücher, wahr oder falsch?
4: Falsch.
3: Alles falsch, Gratulation.
4: Super. Vor allem, ich bin Lehrer, ich gehe normalerweise auf richtige Antworten.
3: Und wie ist es jetzt mal so als Lehrerin, falsch zu antworten?
4: Ja, das war sehr spaßig.

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5: Mit Hannes Harp.
14: Die Preise an den Zapfsäulen haben wieder nachgelassen. Benzin und Diesel kosten derzeit nur noch leicht mehr im Vergleich zur Zeit vor dem Ausbruch des Irankriegs. Die heimischen Autofahrerclubs fordern aber, dass die sinkenden Preise schneller an die Autofahrer weitergegeben werden sollen und vermuten ein Körperlgeld bei den Mineralölkonzernen. Jürgen Roth, WKO-Spartenobmann des Mineralölhandels, sieht das anders.
20: Wobei ich der Meinung bin, wir sind eh schon die transparenteste Branche, weil wer muss seinen Preis aus mehreren hundert Meter sichtbar anzeigen? Das muss kein Lebensmittler machen. Wer darf seinen Preis nur einmal am Tag nach oben schrauben? Das darf auch sonst keiner machen. Wer muss ihn im Internet bekannt geben? Das muss sonst auch niemand machen. Also ich glaube, man muss dann irgendwann einmal auch sagen, die Grenze ist erreicht, bitte nicht noch mehr Bürokratie und Hürden.
14: Die 12-Uhr-Regel bei den Tankstellen, wo die Preise einmal am Tag erhöht werden dürfen, habe sich aber bewährt, auch weil die Menschen sich darauf verlassen können, sagt Roth. Die Menschen in Österreich beteiligen sich immer weniger an Volksbegehren. Keines der zuletzt gestarteten 5 Anliegen hat die Hürde von 100.000 Unterschriften genommen, nach der sich das Parlament damit beschäftigen muss. Das ist die Info aus dem Innenministerium. Mit 60.000 hat das Volksbegehren für Gratisverhütung die meisten Stimmen bekommen. Insgesamt ist die Erfolgsquote in den letzten Jahren von 90 auf fast 70% gesunken, obwohl seit der Online-Unterschrift mehr Volksbegehren gestartet wurden. Ein belgisches Visum für 5 Vertreter des Taliban-Regimes für EU-Gespräche in Brüssel regen aktuell auf. Der SPÖ-EU-Parlamentarier Andreas Schieder hält die Gespräche mit den Taliban für einen Fehler. Auch die deutschen Grünen kritisieren das in einem offenen Brief. Menschenrechtsorganisationen fordern, dass die EU-Mitgliedstaaten ihre Abschiebepläne für Afghanistan aufgeben, weil es auf keinen Fall ein sicheres Rückkehrland ist, schreibt Amnesty International. Die Mietpreisbremse wirkt, das ist die gute Nachricht der Arbeiterkammer Wien heute, zumindest bei den bestehenden Mieten. Dass Mieter aber trotzdem immer mehr zahlen müssen, liegt an den Neuvermietungen. Hier werden nämlich mittlerweile oft nur mehr befristete Verträge an die Mieter rausgegeben, ärgern sich die AK-Konsumentenschützer. Befristete Mietverträge machen erpressbar. Die AK fordert deshalb ein Ende solcher Verträge und Strafen gegen Mietwucher.
21: Das Wetter für den Dienstagfeierabend. Wir haben gerade einiges an Sonne, nur punktuell sind auch ein paar Gewitter und auch Regenschauer jetzt gerade noch möglich. Am Abend, am späteren Abend dann weiterhin größtenteils freundlich. Die Nacht verläuft dann sternenklar und die Temperaturen, die gehen runter auf 20 bis 12 Grad. Jetzt gerade bei euch in Linz noch 28 Grad, Wien hat 31 und in Wiener Neustadt haben wir 32 Grad. Morgen am Mittwoch. Richtig, richtig schönes Wetter. Wir haben kaum Wolken am Himmel, Gewitter sind da fast ausgeschlossen und den ganzen Tag perfektes Badewetter mit bis zu 34, stellenweise sogar 35 Grad.
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21: Um 6:03 und da starten wir in Wien. Stau gibt es aktuell auf der A23 Richtung Agran zwischen Knoten Inzersdorf und Handelskee und dann auf der A4 statt einwärts beim Knoten Prater dauert es aktuell noch länger. Und dann noch Oberösterreich B139 zwischen Heid und Traun zwickt es auch noch ein wenig. Wir zählen auf eure Infos 0664 820 2000.
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21: Mit Pascal Sommer. Ihr chillt gerade auf der Terrasse. Ein kühler Feierabenddrink bei euch in der Hand. Optional natürlich auch alkoholfrei, aber Hauptsache eiskalt. Und dazu jetzt sehr, sehr cooler 90er Eurodance Sounds. Everything but the girl.

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0: Live. Dangerous von Roxette ist schon so ein cooler Song, aber diese Version habt ihr im Radio definitiv noch nie gehört. Live from Santiago, nur bei uns jetzt auf Radio Arabella, Roxette. Dangerous in einer so coolen Live-Version.

0: Radio Arabella After Work gleich mit den Backstreet Boys um kurz nach 6:30.
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19: Um 18.30 Uhr und da schauen wir nach Wien. A23 Richtung Agram zwischen Knoten Inzersdorf und Handelskei aktuell Stau. Genauso wie auf der A4 stadteinwärts ab dem Knoten Prater. Niederösterreich, A2 Richtung Wien zwischen Knoten Guntramsdorf und dem Industriezentrum Niederösterreich Süd. Im Baustellenbereich Unfall mit einem LKW. Hier ist der Pannenstreifen und der erste Fahrstreifen gesperrt. Und S33 Richtung Krems zwischen St. Pölten Nord und Herzogenburg Stadt. Ladegut auf der Fahrbahn. Bitte hier vorsichtig fahren. Wir zählen auf eure Infos. 0664 820 2000.
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20: Mit Corinna Schachner. Weil es bis zu 39 Grad heiß werden könnte, bekommen Schüler in Österreich teils hitzefrei. In Wien hat die erste Schule schon reagiert. Ein Gymnasium im 3. Bezirk hat den Eltern angeboten, die Kinder am Donnerstag und Freitag kurz vor Beginn der Mittagshitze abzuholen. Retz wird Austragungsort der Niederösterreichischen Landesausstellung 2030. Unter dem Motto vom Meeresgrund zum Rebenland soll die Geschichte, Landschaft und Weinkultur des Weinviertels präsentiert werden. Dafür werden das Althofareal und das ehemalige Bezirksgericht modernisiert. Und Unternehmen in Niederösterreich können noch bis Ende Juni Fördergeld für die Entwicklung neuer Prototypen beantragen. Das Land unterstützt innovative Projekte mit bis zu 50.000 Euro und will damit neue Ideen schneller zur Marktreife bringen. Der Call richtet sich an kleine und mittlere Unternehmen sowie an große Unternehmen mit wirtschaftlichem Mittelpunkt in Niederösterreich. Radio Arabella, neue Nachrichten wieder in einer halben Stunde.
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0: Allergie. Falls euch denkt, eine Allergie ist für immer, falsch gedacht.
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0: Eine neue Studie sagt nämlich, Allergien können tatsächlich wieder verschwinden. Die Nase läuft nicht unbedingt bis ans Lebensende, sondern ab 60 kann man vielleicht das letzte Genießen einfach auf einmal weg sein. Also haltet durch, irgendwann heißt es dann vielleicht auch für euch Allergiker durchatmen im Frühling. Oder falls ihr zum Beispiel jetzt auch super allergisch seid auf euren Partner, das legt sich wieder, irgendwann passt dann wieder bei euch.
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1: Wow.

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22: Im Studio Hannes Harp. Um geflüchtete Menschen aus Syrien zu motivieren, in ihre Heimat zurückzukehren, wird es eine befristete Aktion des Innenministeriums für die Monate Juli bis September geben. 3.000 Euro Prämie soll es für eine freiwillige Rückkehr geben, für Menschen, die in der Grundversorgung sind oder in Österreich Schutz bekommen, obwohl ein Anspruch auf Asyl abgelehnt wurde. Die Staatsanwaltschaft Wien ermittelt in möglichen Mordfällen. Verdächtig ist ein ehemaliger Mitarbeiter einer Wiener Klinik, von dem sich das Krankenhaus vergangenen Februar einvernehmlich getrennt hat. Kollegen des Mannes sollen sich an die Klinikleitung gewandt haben, weil ihnen aufgefallen ist, dass es während der Dienste des Mitarbeiters in der Notaufnahme angeblich häufiger Todesfälle gegeben habe. Die Regierung sagt heute Danke an alle Beamten im Land. Der Grund ist der Tag des öffentlichen Dienstes. Der öffentliche Dienst stehe aber auch im Umbruch, sagt Staatssekretär Alexander Bröll. Stichwort künstliche Intelligenz, wo die Mitarbeiter verstärkt ein an ChatGPT angelehntes Tool auch im öffentlichen Dienst verwenden können. Sich umfangreiche Akten zusammenfassen zu lassen, soll so Sekunden dauern. Das soll helfen, Verfahren zu beschleunigen. Davon sollen letztendlich auch die Bürgerinnen und Bürger profitieren, so Bröll.
1: Dienstag Feierabend, ihr hört heute Rabella, das ist das Wetter-Update und es ist größtenteils freundlich, die Nacht ist sternenklar und Temperaturen sinken auf 20 bis 12 Grad. Morgen am Mittwoch wunderschön, da haben wir kaum Wolken am Himmel, Gewitter sind fast ausgeschlossen und den ganzen Tag scheint fast nonstop die Sonne mit bis zu 34 Grad.
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1: Mit Pascal Sommer einen wunderschönen Dienstagfeierabend. Ihr kocht euch gerade mit eurem Schatzi das Abendessen. Heute gibt's Pasta. Dann habe ich jetzt für euch den perfekten Tipp, weil wie lang dauern die perfekten Spaghetti? Naja, um die 10 Minuten. Das bedeutet, zwei Lieblingssongs der 80er und 90er gehen sich aus, dann sind die Nudeln al dente. Deshalb jetzt einmal gleich OMD mit Walk and Milky Way und davor noch Queen und David Bowie gemeinsam Under Pressure. Und wenn diese beiden Songs vorbei sind, dann können die Nudeln raus. Guten Appetit.

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12: Im Studio Hannes Harp. Der digitale Euro hat eine wichtige Hürde in Brüssel genommen. Die Politiker im Finanzausschuss des EU-Parlaments haben klar dafür gestimmt. Anfang Juli soll das EU-Parlament dann darüber abstimmen. Der digitale Euro soll das Bargeld ergänzen, aber nicht ersetzen. Er soll Europa gleichzeitig von US-Zahlungsanbietern wie PayPal, Visa oder Mastercard unabhängiger machen. Als besondere Funktion sollen die Menschen online wie offline damit bezahlen können. Um geflüchtete Menschen aus Syrien zu motivieren, in ihre Heimat zurückzukehren, wird es eine befristete Aktion des Innenministeriums für die Monate Juli bis September geben. 3.000 Euro Prämie soll es für eine freiwillige Rückkehr geben, für Menschen, die in der Grundversorgung sind oder in Österreich Schutz bekommen, obwohl ein Anspruch auf Asyl abgelehnt wurde. Verbraucherschützer in Großbritannien haben nun eine Sammelklage gegen den iPhone-Hersteller Apple gestartet. Sie werfen dem US-Konzern vor, seine Marktstellung ausgenutzt zu haben, um Nutzer an den Online-Speicher iCloud zu binden. Den Schaden rechnen die Konsumentenschützer auf umgerechnet fast 3,5 Milliarden Euro. Das Gericht wird sich wahrscheinlich erst in 2 Jahren damit befassen.
13: Dienstag, Feierabend, ihr hört Radio Arabella, das ist das Wetter-Update und es ist größtenteils freundlich, die Nacht ist sternenklar und Temperaturen sinken auf 20 bis 12 Grad. Morgen am Mittwoch wunderschön, da haben wir kaum Wolken am Himmel, Gewitter sind fast ausgeschlossen und den ganzen Tag scheint fast nonstop die Sonne mit bis zu 34 Grad.
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0: Im Studio Hannes Harp. Der digitale Euro hat eine wichtige Hürde in Brüssel genommen. Die Politiker im Finanzausschuss des EU-Parlaments haben klar dafür gestimmt. Anfang Juli soll das EU-Parlament dann darüber abstimmen. Der digitale Euro soll das Bargeld ergänzen, aber nicht ersetzen. Er soll Europa gleichzeitig von US-Zahlungsanbietern wie PayPal, Visa oder Mastercard unabhängiger machen. Als besondere Funktion sollen die Menschen online wie offline damit bezahlen können. Um geflüchtete Menschen aus Syrien zu motivieren, in ihre Heimat zurückzukehren, wird es eine befristete Aktion des Innenministeriums für die Monate Juli bis September geben. 3.000 Euro Prämie soll es für eine freiwillige Rückkehr geben, für Menschen, die in der Grundversorgung sind oder in Österreich Schutz bekommen, obwohl ein Anspruch auf Asyl abgelehnt wurde. Verbraucherschützer in Großbritannien haben nun eine Sammelklage gegen den iPhone-Hersteller Apple gestartet. Sie werfen dem US-Konzern vor, seine Marktstellung ausgenutzt zu haben, um Nutzer an den Online-Speicher iCloud zu binden. Den Schaden rechnen die Konsumentenschützer auf umgerechnet fast 3,5 Milliarden Euro. Das Gericht wird sich wahrscheinlich erst in 2 Jahren damit befassen.
1: Dienstag Feierabend, ihr hört Radio Rabella, das ist das Wetter-Update und es ist größtenteils freundlich, die Nacht ist sternenklar und Temperaturen sinken auf 20 bis 12 Grad. Morgen am Mittwoch wunderschön, da haben wir kaum Wolken am Himmel, Gewitter sind fast ausgeschlossen und den ganzen Tag scheint fast nonstop die Sonne mit bis zu 34 Grad.
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8: Feierabend, ihr hört heute Rabella, das ist das Wetter-Update und es ist größtenteils freundlich, die Nacht ist sternenklar und Temperaturen sinken auf 20 bis 12 Grad. Morgen am Mittwoch wunderschön, da haben wir kaum Wolken am Himmel, Gewitter sind fast ausgeschlossen und den ganzen Tag scheint fast nonstop die Sonne mit bis zu 34 Grad.
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